0: dafür 134,5 Milliarden Euro über einjährige Schatzanweisungen aufgenommen. In diesem Jahr sind 176 Milliarden Euro geplant. Hintergrund ist, dass kurzfristige Zinsen derzeit niedriger liegen als langfristige. Das Bundesfinanzministerium räumt dabei selbst ein, dass diese Strategie das Refinanzierungsrisiko erhöht. Steigen die Zinsen weiter, könnten künftige Haushalte dadurch deutlich stärker belastet werden. In Deutschland sind im vergangenen Jahr so wenige Kinder geboren worden wie seit 1946 nicht mehr. Nach Angaben des Statistischen Bundesamts lag die Zahl der Sterbefälle mit rund 1,1 Million deutlich über der Zahl der Geburten. Das Geburtendefizit betrug damit 352.000 und erreichte den höchsten Stand der Nachkriegszeit. Die Entwicklung setzt den länger anhaltenden Trend sinkender Geburtenzahlen fort. Fachleute verweisen seit längerem auf demografische und gesellschaftliche Ursachen für diese Entwicklung.
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0: In der Nacht bleibt es bei uns meist mild und überwiegend trocken. Die Temperaturen gehen nur langsam zurück und liegen zum Morgen hin bei rund 12 Grad. Dazu ziehen dichte Wolken über das Radio NWW-Land. Zwischendurch sind aber auch ruhigere Abschnitte dabei. Der Dienstag startet dann noch verhalten. Im Laufe des Vormittags lockert es aber mehr und mehr auf. Am Nachmittag wird es angenehm warm mit Werten bis etwa 23 Grad. Gegen Abend steigt allerdings die Schauerneigung wieder. Örtlich kann also noch etwas Regen durchziehen. In der Nacht zum Mittwoch kühlt es nur auf etwa 10 Grad ab. Der Mittwoch selbst wird deutlich unbeständiger, mit vielen Wolken, kräftigen Schauern und später auch Gewittern. Am Donnerstag bleibt es spürbar kühler, bevor der Freitag wieder trockener und etwas freundlicher wird.
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1: In Leipzig ist am Nachmittag ein Auto in eine Menschenmenge gefahren. Nach Angaben der Polizei wurden dabei mehrere Menschen verletzt. Der Vorfall passierte in der Grimmaischen Straße in der Innenstadt. In der Stadt läuft seitdem ein Großeinsatz von Polizei und Rettungskräften. Zu den genauen Hintergründen und zur Zahl der Opfer gibt es bislang noch keine gesicherten Angaben. Bundesinnenminister Alexander Dobrindt will die Grenzkontrollen trotz sinkender Migrationszahlen weiterführen. Er verweist darauf, dass es an den Grenzen weiterhin Zurückweisungen gibt und dort auch Haftbefehle vollstreckt werden. Nach seinen Worten soll das europäische Migrationssystem mittelfristig so funktionieren, dass Deutschland wieder ohne diese Kontrollen auskommt. Einen festen Zeitpunkt dafür nannte er aber nicht. Auch an Abschiebungen nach Afghanistan will die Bundesregierung festhalten, selbst wenn dafür direkte Gespräche mit den Taliban nötig werden. Die Europäische Union steuert auf einen schärferen Kurs im Umgang mit chinesischer Technik zu. Ein neuer Entwurf für das Cybersicherheitsrecht soll es ermöglichen, Drittstaaten mit Sicherheitsbedenken zu benennen und deren Anbieter als risikoreich einzustufen. Betroffen sein könnten damit auch Unternehmen wie Huawei und ZTE, selbst wenn sie im Gesetz nicht ausdrücklich genannt werden. China hat für den Fall möglicher Sanktionen bereits mit Gegenmaßnahmen gegen europäische Firmen gedroht. Nach Einschätzung von Fachleuten könnte die EU damit künftig geschlossener und sicherheitspolitisch deutlich konsequenter auftreten. Der Bund setzt bei seiner Schuldenaufnahme nach aktuellen Zahlen stärker auf kurzfristige Finanzierungen. Im vergangenen Jahr wurden dafür 134,5 Milliarden Euro über einjährige Schatzanweisungen aufgenommen. In diesem Jahr sind 176 Milliarden Euro geplant. Hintergrund ist, dass kurzfristige Zinsen derzeit niedriger liegen als langfristige. Das Bundesfinanzministerium räumt dabei selbst ein, dass diese Strategie das Refinanzierungsrisiko erhöht. Steigen die Zinsen weiter, könnten künftige Haushalte dadurch deutlich stärker belastet werden. In Deutschland sind im vergangenen Jahr so wenige Kinder geboren worden wie seit 1946 nicht mehr. Nach Angaben des Statistischen Bundesamts lag die Zahl der Sterbefälle mit rund 1.000.001 deutlich über der Zahl der Geburten. Das Geburtendefizit betrug damit 352.000 und erreichte den höchsten Stand der Nachkriegszeit. Die Entwicklung setzt den länger anhaltenden Trend sinkender Geburtenzahlen fort. Fachleute verweisen seit längerem auf demografische und gesellschaftliche Ursachen für diese Entwicklung.
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1: In der Nacht bleibt es bei uns meist mild und überwiegend trocken. Die Temperaturen gehen nur langsam zurück und liegen zum Morgen hin bei rund 12 Grad. Dazu ziehen dichte Wolken über das Radio NWW-Land. Zwischendurch sind aber auch ruhigere Abschnitte dabei. Der Dienstag startet dann noch verhalten. Im Laufe des Vormittags lockert es aber mehr und mehr auf. Am Nachmittag wird es angenehm warm mit Werten bis etwa 23 Grad. Gegen Abend steigt allerdings die Schauerneigung wieder. Örtlich kann also noch etwas Regen durchziehen. In der Nacht zum Mittwoch kühlt es nur auf etwa 10 Grad ab. Der Mittwoch selbst wird deutlich unbeständiger, mit vielen Wolken, kräftigen Schauern und später auch Gewittern. Am Donnerstag bleibt es spürbar kühler, bevor der Freitag wieder trockener und etwas freundlicher wird.
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1: In Leipzig ist am Nachmittag ein Auto in eine Menschenmenge gefahren. Nach Angaben der Polizei wurden dabei mehrere Menschen verletzt. Der Vorfall passierte in der Grimmaischen Straße in der Innenstadt. In der Stadt läuft seitdem ein Großeinsatz von Polizei und Rettungskräften. Zu den genauen Hintergründen und zur Zahl der Opfer gibt es bislang noch keine gesicherten Angaben. Bundesinnenminister Alexander Dobrindt will die Grenzkontrollen trotz sinkender Migrationszahlen weiterführen. Er verweist darauf, dass es an den Grenzen weiterhin Zurückweisungen gibt und dort auch Haftbefehle vollstreckt werden. Nach seinen Worten soll das europäische Migrationssystem mittelfristig so funktionieren, dass Deutschland wieder ohne diese Kontrollen auskommt. Einen festen Zeitpunkt dafür nannte er aber nicht. Auch an Abschiebungen nach Afghanistan will die Bundesregierung festhalten, selbst wenn dafür direkte Gespräche mit den Taliban nötig werden. Die Europäische Union steuert auf einen schärferen Kurs im Umgang mit chinesischer Technik zu. Ein neuer Entwurf für das Cybersicherheitsrecht soll es ermöglichen, Drittstaaten mit Sicherheitsbedenken zu benennen und deren Anbieter als risikoreich einzustufen. Betroffen sein könnten damit auch Unternehmen wie Huawei und ZTE, selbst wenn sie im Gesetz nicht ausdrücklich genannt werden. China hat für den Fall möglicher Sanktionen bereits mit Gegenmaßnahmen gegen europäische Firmen gedroht. Nach Einschätzung von Fachleuten könnte die EU damit künftig geschlossener und sicherheitspolitisch deutlich konsequenter auftreten. Der Bund setzt bei seiner Schuldenaufnahme nach aktuellen Zahlen stärker auf kurzfristige Finanzierungen. Im vergangenen Jahr wurden dafür 134,5 Milliarden Euro über einjährige Schatzanweisungen aufgenommen. In diesem Jahr sind 176 Milliarden Euro geplant. Hintergrund ist, dass kurzfristige Zinsen derzeit niedriger liegen als langfristige. Das Bundesfinanzministerium räumt dabei selbst ein, dass diese Strategie das Refinanzierungsrisiko erhöht. Steigen die Zinsen weiter, könnten künftige Haushalte dadurch deutlich stärker belastet werden. In Deutschland sind im vergangenen Jahr so wenige Kinder geboren worden wie seit 1946 nicht mehr. Nach Angaben des Statistischen Bundesamts lag die Zahl der Sterbefälle mit rund 1,1 Million deutlich über der Zahl der Geburten. Das Geburtendefizit betrug damit 352.000 und erreichte den höchsten Stand der Nachkriegszeit. Die Entwicklung setzt den länger anhaltenden Trend sinkender Geburtenzahlen fort. Fachleute verweisen seit längerem auf demografische und gesellschaftliche Ursachen für diese Entwicklung.
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1: In der Nacht bleibt es bei uns meist mild und überwiegend trocken. Die Temperaturen gehen nur langsam zurück und liegen zum Morgen hin bei rund 12 Grad. Dazu ziehen dichte Wolken über das Radio NWW-Land. Zwischendurch sind aber auch ruhigere Abschnitte dabei. Der Dienstag startet dann noch verhalten. Im Laufe des Vormittags lockert es aber mehr und mehr auf. Am Nachmittag wird es angenehm warm mit Werten bis etwa 23 Grad. Gegen Abend steigt allerdings die Schauerneigung wieder. Örtlich kann also noch etwas Regen durchziehen. In der Nacht zum Mittwoch kühlt es nur auf etwa 10 Grad ab. Der Mittwoch selbst wird deutlich unbeständiger, mit vielen Wolken, kräftigen Schauern und später auch Gewittern. Am Donnerstag bleibt es spürbar kühler, bevor der Freitag wieder trockener und etwas freundlicher wird.
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1: In Leipzig ist am Nachmittag ein Auto in eine Menschenmenge gefahren. Nach Angaben der Polizei wurden dabei mehrere Menschen verletzt. Der Vorfall passierte in der Grimmaischen Straße in der Innenstadt. In der Stadt läuft seitdem ein Großeinsatz von Polizei und Rettungskräften. Zu den genauen Hintergründen und zur Zahl der Opfer gibt es bislang noch keine gesicherten Angaben. Bundesinnenminister Alexander Dobrindt will die Grenzkontrollen trotz sinkender Migrationszahlen weiterführen. Er verweist darauf, dass es an den Grenzen weiterhin Zurückweisungen gibt und dort auch Haftbefehle vollstreckt werden. Nach seinen Worten soll das europäische Migrationssystem mittelfristig so funktionieren, dass Deutschland wieder ohne diese Kontrollen auskommt. Einen festen Zeitpunkt dafür nannte er aber nicht. Auch an Abschiebungen nach Afghanistan will die Bundesregierung festhalten, selbst wenn dafür direkte Gespräche mit den Taliban nötig werden. Die Europäische Union steuert auf einen schärferen Kurs im Umgang mit chinesischer Technik zu. Ein neuer Entwurf für das Cybersicherheitsrecht soll es ermöglichen, Drittstaaten mit Sicherheitsbedenken zu benennen und deren Anbieter als risikoreich einzustufen. Betroffen sein könnten damit auch Unternehmen wie Huawei und ZTE, selbst wenn sie im Gesetz nicht ausdrücklich genannt werden. China hat für den Fall möglicher Sanktionen bereits mit Gegenmaßnahmen gegen europäische Firmen gedroht. Nach Einschätzung von Fachleuten könnte die EU damit künftig geschlossener und sicherheitspolitisch deutlich konsequenter auftreten. Der Bund setzt bei seiner Schuldenaufnahme nach aktuellen Zahlen stärker auf kurzfristige Finanzierungen. Im vergangenen Jahr wurden dafür 134,5 Milliarden Euro über einjährige Schatzanweisungen aufgenommen. In diesem Jahr sind 176 Milliarden Euro geplant. Hintergrund ist, dass kurzfristige Zinsen derzeit niedriger liegen als langfristige. Das Bundesfinanzministerium räumt dabei selbst ein, dass diese Strategie das Refinanzierungsrisiko erhöht. Steigen die Zinsen weiter, könnten künftige Haushalte dadurch deutlich stärker belastet werden. In Deutschland sind im vergangenen Jahr so wenige Kinder geboren worden wie seit 1946 nicht mehr. Nach Angaben des Statistischen Bundesamts lag die Zahl der Sterbefälle mit rund 1.000.001 deutlich über der Zahl der Geburten. Das Geburtendefizit betrug damit 352.000 und erreichte den höchsten Stand der Nachkriegszeit. Die Entwicklung setzt den länger anhaltenden Trend sinkender Geburtenzahlen fort. Fachleute verweisen seit längerem auf demografische und gesellschaftliche Ursachen für diese Entwicklung.
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1: In der Nacht bleibt es bei uns meist mild und überwiegend trocken. Die Temperaturen gehen nur langsam zurück und liegen zum Morgen hin bei rund 12 Grad. Dazu ziehen dichte Wolken über das Radio NWW-Land. Zwischendurch sind aber auch ruhigere Abschnitte dabei. Der Dienstag startet dann noch verhalten. Im Laufe des Vormittags lockert es aber mehr und mehr auf. Am Nachmittag wird es angenehm warm mit Werten bis etwa 23 Grad. Gegen Abend steigt allerdings die Schauerneigung wieder. Örtlich kann also noch etwas Regen durchziehen. In der Nacht zum Mittwoch kühlt es nur auf etwa 10 Grad ab. Der Mittwoch selbst wird deutlich unbeständiger, mit vielen Wolken, kräftigen Schauern und später auch Gewittern. Am Donnerstag bleibt es spürbar kühler, bevor der Freitag wieder trockener und etwas freundlicher wird.
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1: In Leipzig ist am Nachmittag ein Auto in eine Menschenmenge gefahren. Nach Angaben der Polizei wurden dabei mehrere Menschen verletzt. Der Vorfall passierte in der Grimmaischen Straße in der Innenstadt. In der Stadt läuft seitdem ein Großeinsatz von Polizei und Rettungskräften. Zu den genauen Hintergründen und zur Zahl der Opfer gibt es bislang noch keine gesicherten Angaben. Bundesinnenminister Alexander Dobrindt will die Grenzkontrollen trotz sinkender Migrationszahlen weiterführen. Er verweist darauf, dass es an den Grenzen weiterhin Zurückweisungen gibt und dort auch Haftbefehle vollstreckt werden. Nach seinen Worten soll das europäische Migrationssystem mittelfristig so funktionieren, dass Deutschland wieder ohne diese Kontrollen auskommt. Einen festen Zeitpunkt dafür nannte er aber nicht. Auch an Abschiebungen nach Afghanistan will die Bundesregierung festhalten, selbst wenn dafür direkte Gespräche mit den Taliban nötig werden. Die Europäische Union steuert auf einen schärferen Kurs im Umgang mit chinesischer Technik zu. Ein neuer Entwurf für das Cybersicherheitsrecht soll es ermöglichen, Drittstaaten mit Sicherheitsbedenken zu benennen und deren Anbieter als risikoreich einzustufen. Betroffen sein könnten damit auch Unternehmen wie Huawei und ZTE, selbst wenn sie im Gesetz nicht ausdrücklich genannt werden. China hat für den Fall möglicher Sanktionen bereits mit Gegenmaßnahmen gegen europäische Firmen gedroht. Nach Einschätzung von Fachleuten könnte die EU damit künftig geschlossener und sicherheitspolitisch deutlich konsequenter auftreten. Der Bund setzt bei seiner Schuldenaufnahme nach aktuellen Zahlen stärker auf kurzfristige Finanzierungen. Im vergangenen Jahr wurden dafür 134,5 Milliarden Euro über einjährige Schatzanweisungen aufgenommen. In diesem Jahr sind 176 Milliarden Euro geplant. Hintergrund ist, dass kurzfristige Zinsen derzeit niedriger liegen als langfristige. Das Bundesfinanzministerium räumt dabei selbst ein, dass diese Strategie das Refinanzierungsrisiko erhöht. Steigen die Zinsen weiter, könnten künftige Haushalte dadurch deutlich stärker belastet werden. In Deutschland sind im vergangenen Jahr so wenige Kinder geboren worden wie seit 1946 nicht mehr. Nach Angaben des Statistischen Bundesamts lag die Zahl der Sterbefälle mit rund 1.000.001 deutlich über der Zahl der Geburten. Das Geburtendefizit betrug damit 352.000 und erreichte den höchsten Stand der Nachkriegszeit. Die Entwicklung setzt den länger anhaltenden Trend sinkender Geburtenzahlen fort. Fachleute verweisen seit längerem auf demografische und gesellschaftliche Ursachen für diese Entwicklung.
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1: Der Morgen startet im Sendegebiet meist wolkig, aber noch trocken. Die Temperaturen liegen früh bei rund 12 Grad, dazu weht nur schwacher Wind. Im Laufe des Vormittags zeigen sich immer öfter freundliche Abschnitte und bis zum Mittag wird es zunehmend heller. Am Nachmittag steigen die Werte auf angenehme 23 Grad, damit wird es der wärmste Abschnitt des Tages. Ganz stabil bleibt die Lage aber nicht, denn gegen Abend können örtlich wieder Schauer aufziehen. In der Nacht zum Mittwoch bleibt es mit rund 10 Grad recht mild. Der Mittwoch bringt dann deutlich mehr Bewegung ins Wetter, mit vielen Wolken, kräftigen Regengüssen und später auch Gewittern, lokal sogar mit Hagel. Am Donnerstag geht es kühler und eher grau weiter. Zum Freitag hin beruhigt sich die Lage wieder und es bleibt nach aktuellem Stand trocken bei knapp 20 Grad.
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1: In Leipzig ist am Nachmittag ein Auto in eine Menschenmenge gefahren. Nach Angaben der Polizei wurden dabei mehrere Menschen verletzt. Der Vorfall passierte in der Grimmaischen Straße in der Innenstadt. In der Stadt läuft seitdem ein Großeinsatz von Polizei und Rettungskräften. Zu den genauen Hintergründen und zur Zahl der Opfer gibt es bislang noch keine gesicherten Angaben. Bundesinnenminister Alexander Dobrindt will die Grenzkontrollen trotz sinkender Migrationszahlen weiterführen. Er verweist darauf, dass es an den Grenzen weiterhin Zurückweisungen gibt und dort auch Haftbefehle vollstreckt werden. Nach seinen Worten soll das europäische Migrationssystem mittelfristig so funktionieren, dass Deutschland wieder ohne diese Kontrollen auskommt. Einen festen Zeitpunkt dafür nannte er aber nicht. Auch an Abschiebungen nach Afghanistan will die Bundesregierung festhalten, selbst wenn dafür direkte Gespräche mit den Taliban nötig werden. Die Europäische Union steuert auf einen schärferen Kurs im Umgang mit chinesischer Technik zu. Ein neuer Entwurf für das Cybersicherheitsrecht soll es ermöglichen, Drittstaaten mit Sicherheitsbedenken zu benennen und deren Anbieter als risikoreich einzustufen. Betroffen sein könnten damit auch Unternehmen wie Huawei und ZTE, selbst wenn sie im Gesetz nicht ausdrücklich genannt werden. China hat für den Fall möglicher Sanktionen bereits mit Gegenmaßnahmen gegen europäische Firmen gedroht. Nach Einschätzung von Fachleuten könnte die EU damit künftig geschlossener und sicherheitspolitisch deutlich konsequenter auftreten. Der Bund setzt bei seiner Schuldenaufnahme nach aktuellen Zahlen stärker auf kurzfristige Finanzierungen. Im vergangenen Jahr wurden dafür 134,5 Milliarden Euro über einjährige Schatzanweisungen aufgenommen. In diesem Jahr sind 176 Milliarden Euro geplant. Hintergrund ist, dass kurzfristige Zinsen derzeit niedriger liegen als langfristige. Das Bundesfinanzministerium räumt dabei selbst ein, dass diese Strategie das Refinanzierungsrisiko erhöht. Steigen die Zinsen weiter, könnten künftige Haushalte dadurch deutlich stärker belastet werden. In Deutschland sind im vergangenen Jahr so wenige Kinder geboren worden wie seit 1946 nicht mehr. Nach Angaben des Statistischen Bundesamts lag die Zahl der Sterbefälle mit rund 1.000.001 deutlich über der Zahl der Geburten. Das Geburtendefizit betrug damit 352.000 und erreichte den höchsten Stand der Nachkriegszeit. Die Entwicklung setzt den länger anhaltenden Trend sinkender Geburtenzahlen fort. Fachleute verweisen seit längerem auf demografische und gesellschaftliche Ursachen für diese Entwicklung.
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1: Der Morgen startet im Sendegebiet meist wolkig, aber noch trocken. Die Temperaturen liegen früh bei rund 12 Grad, dazu weht nur schwacher Wind. Im Laufe des Vormittags zeigen sich immer öfter freundliche Abschnitte und bis zum Mittag wird es zunehmend heller. Am Nachmittag steigen die Werte auf angenehme 23 Grad, damit wird es der wärmste Abschnitt des Tages. Ganz stabil bleibt die Lage aber nicht, denn gegen Abend können örtlich wieder Schauer aufziehen. In der Nacht zum Mittwoch bleibt es mit rund 10 Grad recht mild. Der Mittwoch bringt dann deutlich mehr Bewegung ins Wetter, mit vielen Wolken, kräftigen Regengüssen und später auch Gewittern, lokal sogar mit Hagel. Am Donnerstag geht es kühler und eher grau weiter. Zum Freitag hin beruhigt sich die Lage wieder und es bleibt nach aktuellem Stand trocken bei knapp 20 Grad.
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1: Nach der tödlichen Fahrt durch die Leipziger Innenstadt gehen die Ermittler von einer Amoktat eines 33-jährigen Deutschen aus. Eine 63-jährige Frau und ein 77-jähriger Mann starben. Drei Menschen wurden schwer verletzt. Und insgesamt sind nach Polizeiangaben etwa 80 Menschen betroffen. Die Staatsanwaltschaft will heute über das weitere Vorgehen entscheiden. Der Verdächtige soll einem Haftrichter vorgeführt werden. Unklar ist weiter, in welchem Zustand sich die Schwerverletzten befinden. Und auch die genaue Zahl aller Verletzten steht noch nicht abschließend fest. Nach dpa-Informationen war der Mann vor der Tat bereits Polizei bekannt, allerdings nicht einschlägig. Ein politisches oder religiöses Motiv sieht die Polizei bisher nicht. Die Grimmaische Straße und der Marktplatz bleiben bis zum späten Dienstagnachmittag gesperrt. In Nikolaikirche und Thomaskirche gibt es Raum für Gedenken und Seelsorge.
2: Trotz des Endes des Assad-Regimes sind fast alle seit der großen Flüchtlingskrise eingereisten Syrer weiter in Deutschland. Nach Angaben des UNHCR kehrten seit dem Sturz Assads rund 1.614.000 Syrer in ihre Heimat zurück, vor allem aus der Türkei, dem Libanon und Jordanien. Deutschland taucht in dieser Statistik nur in der Sammelgruppe »Sonstige Länder« auf. Dort werden rund 6.100 Rückkehrer genannt. Fast 300.000 Syrer in Deutschland wurden inzwischen eingebürgert. Das Bundesamt für Migration und Flüchtlinge hat mit Widerrufsprüfungen bisher nicht im großen Stil begonnen. Solche Prüfungen finden nach Behördenangaben bislang nur anlassbezogen statt, etwa bei unerlaubten Heimreisen oder schweren Straftaten.
1: Der Ölpreis ist über das lange Maiwochenende auf mehr als 126 Dollar pro Barrel gestiegen und liegt damit rund 7% höher als zuvor. Nach Stichproben kommt der Tankrabatt an vielen Tankstellen deshalb kaum noch an. In mehreren Städten liegen die Diesel- und Benzinpreise trotz Entlastung wieder auf oder sogar über dem Niveau von Ende April. Auffällig ist außerdem, dass die Kraftstoffpreise schon in den Tagen vor Einführung des Tankrabatts deutlich angezogen hatten. Experten der Consorsbank warnen, dass ein dauerhaft hoher Ölpreis das Risiko einer Stagflation erhöht und das Wirtschaftswachstum weiter bremsen könnte. Steigt der Preis deutlich über 150 Dollar, halten Analysten sogar eine Rezession für wahrscheinlich, zumal die Straße von Hormuz weiter blockiert bleibt.
3: Die Europäische Union hat in einer Krisenübung den Fall eines groß angelegten hybriden Angriffs auf einen Mitgliedstaat durchgespielt. Daran beteiligt waren die für Sicherheitspolitik zuständigen Botschafter der Mitgliedstaaten sowie Fachleute europäischer Institutionen. Geprüft wurde, ob Reaktion und Koordination bei Cyberangriffen, Sabotageakten oder ähnlichen Bedrohungen funktionieren. Die Ergebnisse sollen in einen Plan einfließen, mit dem die EU ihre Beistandsklausel stärken will. Hintergrund ist der Wunsch, in Sicherheitsfragen unabhängiger von den USA zu werden und auch für Fälle gerüstet zu sein, in denen die NATO nicht handeln kann. Die EU-Beistandsklausel wurde bislang erst einmal aktiviert, nämlich nach den Terroranschlägen von Paris im Jahr 2015.
1: Die Europäische Union streicht Fördermittel für Energieprojekte, wenn dort Wechselrichter aus China oder anderen als risikobehaftet eingestuften Staaten verbaut werden. Betroffen sind nach Angaben aus Brüssel Anbieter aus China, Russland, dem Iran und Nordkorea. Für neue Projekte gilt die Regel sofort. Bereits laufende Vorhaben müssen nun gemeldet werden und haben je nach Stand Übergangsfristen einzuhalten. Hintergrund sind Sicherheitsbedenken, weil moderne Wechselrichter internetfähig sind und als kritische Schnittstelle zwischen Solaranlagen, Speichern und Stromnetz gelten. Die Kommission verweist auf Hinweise von Geheimdiensten und auf Tests, die eine Manipulation bis hin zu Netzstörungen theoretisch möglich erscheinen lassen.
2: Kurzfristig drohen betroffenen Projekten höhere Kosten und Verzögerungen. Langfristig will die EU damit ihre Abhängigkeit von chinesischer Technik verringern.
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2: Am Vormittag wird es bei uns nach und nach freundlicher. Anfangs halten sich noch einige Wolken, doch im Laufe der nächsten Stunden kommt die Sonne immer besser durch. Die Temperaturen steigen zügig an und liegen bis zum Mittag schon deutlich über der 15-Grad-Marke. Am Nachmittag erwartet uns dann ein sehr milder Abschnitt mit Höchstwerten um 23 Grad. Erst zum Abend nimmt das Schauerrisiko wieder etwas zu. Ganz vereinzelt kann also noch Regen durchziehen. Die Nacht zum Mittwoch bleibt mit etwa 10 Grad vergleichsweise mild. Der Mittwoch zeigt sich dann wesentlich wechselhafter, mit vielen Wolken, kräftigen Schauern und später auch Gewittern. Am Donnerstag geht es kühler weiter, oft bedeckt und nur noch mit etwa 15 Grad. Der Freitag bringt dann wieder freundlichere Tendenzen und trockenes Wetter.
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2: Nach dem mutmaßlichen Tötungsdelikt in Dillingen laufen die Ermittlungen weiter auf Hochtouren. Ein 29-jähriger Mann soll vor knapp einem Monat seine 21-jährige Lebensgefährtin in einem Wohnhaus in der Dillinger Innenstadt erstochen haben. Danach soll er selbst die Polizei verständigt haben. Als die Beamten am Tatort eintrafen, war die Frau bereits tot. Der Verdächtige ließ sich widerstandslos festnehmen. Er sitzt seitdem in Untersuchungshaft. Weitere Angaben zum Hintergrund macht die Polizei aus ermittlungstaktischen Gründen bislang nicht. In Donauwörth laufen die Vorbereitungen für eine neue Hafenbar weiter. Der Start verschiebt sich zwar und kommt nicht mehr wie ursprünglich geplant zum 1. Mai. Nach den Pfingstferien soll es aber zunächst provisorisch losgehen. Geplant sind zum Auftakt eine Art Foodtruck, Liegestühle und Strandfeeling, bis später noch Containerbau und Terrasse dazukommen. Das Projekt wird gemeinsam vom Starclub Donauwörth, der Bubs Strandbar Harburg und dem Danu Bio Donauwörth getragen. Das Tempolimit auf der A8 bei Dasing zeigt nach Angaben der Polizei erste Wirkung. Seit der Einführung von maximal 130 Kilometern pro Stunde habe es dort keinen Unfall mehr gegeben. Demnach halten sich auch die meisten Autofahrer an die neue Geschwindigkeitsgrenze. Ab übernächstem Jahr soll an der Strecke außerdem eine digitale Anzeige installiert werden. Sie soll dann unter anderem vor Staus und Unfällen warnen oder die Geschwindigkeit bei Bedarf noch weiter senken. Im Streit um neue Windkraftflächen geraten jetzt auch Landräte öffentlich aneinander. Augsburgs Landrat Martin Seiler wirft seinem Donau-Ries-Ex-Kollegen Stefan Rösle vor, sich nicht an Absprachen gehalten zu haben. Bei einer Sitzung des zuständigen Planungsverbands kam es zu keinem Beschluss. Und genau das sei laut Seiler auch so vereinbart gewesen. Rösle sieht das anders und warnt vor Stillstand bei der Energiewende. Während Seiler mehr Mitsprache für Städte und Gemeinden fordert, befürchtet Rösle dadurch weitere Verzögerungen. Beim Thalia-Kaffeehaus in Augsburg müssen alle rund 30 Mitarbeiter gehen. Der neue Pächter hat den Betrieb nach der Pleite des Augsburger Kinodreiecks übernommen und jetzt sämtliche Kündigungen ausgesprochen. Nach seinen Angaben macht das Kaffeehaus zu viel Minus. Außerdem gäbe es Hygienemängel. Das Haus soll nun renoviert werden und nach einigen Wochen mit einem neuen Konzept wieder starten. Besonders groß ist der Ärger, weil bei der Übernahme zunächst von einer Weiterführung die Rede war und die Kündigungen dann offenbar per WhatsApp kamen.
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1: Hallo.
2: Hallo.
1: Heute ist Dienstag und wir haben was ganz Besonderes für euch. Mögt ihr Fleischbällchen?
2: Ja.
1: Okay, dachte ich
2: ja.
1: Ich auch.
2: Aber die heute sind mal ganz besonders, gell?
1: Genau.
2: Da kommt Frischkäse rein.
1: Und anderer Käse.
2: Wolchester-Soße, anderer Käse, noch also, Gouda, ne?
1: Gouda beziehungsweise Cheddar, je nachdem,
2: Cheddar
1: was
2: kann man auch, genau.
1: Ja, genau. Und was wirklich das Besondere daran ist, das sind Gurken, Dillgurken eigentlich. Ich denke aber auch, dass man normale Essiggurken nehmen kann, aber diese Dillnote ist natürlich auch was ganz Besonderes. Mhm. Und das Interessante dabei ist, dass diese Dillgurken, beziehungsweise ja, Gurken im Allgemeinen, dass die klein gewürfelt werden und mit in die Füllung, also in diese Fleischmasse rein untergehoben werden.
2: Genau, muss man vorsichtig machen, ne, dass das nicht so zusammenpasst.
1: Ja, und vor allen Dingen, dass es sich gut verteilt.
2: Genau.
1: Ja, und zuerst werden diese Fleischbällchen dann gebraten und dann anschließend im Ofen fertig gegart.
2: Genau.
1: Macht natürlich wirklich was her.
2: Mhm.
1: Ja, auf ganz verschiedene Arten und Weisen, zum Beispiel. Ja, eben zusammen mit Kartoffelpüree kann man es machen.
2: Ja, oder mit Gurkensalat. Ich finde sogar, dass beides dazu passt.
1: Ja, Bratkartoffeln gehen auch.
2: Bratkartoffeln auch, genau.
1: Ja. Ja. Man kann sich aber auch vorstellen als irgendwie so einen kleinen Party-Snack. Ja.
2: Auch. Oder ich könnte mir vorstellen, wenn man jetzt kein Kartoffelpüree möchte, wenn es draußen recht heiß ist, das weglassen, aber den Gurkensalat und Baguette dazu.
1: Ja, natürlich. Ja? Ist alles möglich.
2: Auch lecker.
1: Und wie gesagt, es ist einmal eine andere Art von Fleischbällchen. Nicht einfach nur Hackfleisch und Semmelbrösel und ein bisschen
2: genau.
1: Gewürz, sondern wirklich
2: ja,
1: auch mal.
2: Ja, ist bestimmt recht saftig,
1: ja,
2: kann ich mir vorstellen.
1: Denke ich auch,
2: ne?
1: Auf
2: mit
1: jeden
2: der Wolchester Soße noch.
1: Da bin ich wirklich gespannt. Das wollen wir nämlich demnächst auch noch machen.
2: Ja. Ja, ganz viel Spaß beim Ausprobieren. Guten Appetit.
1: Und schönen Dienstag noch.
2: Genau, bis morgen.
1: Tschüss.
2: Tschüss.
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1: Nach der tödlichen Fahrt durch die Leipziger Innenstadt gehen die Ermittler von einer Amoktat eines 33-jährigen Deutschen aus. Eine 63-jährige Frau und ein 77-jähriger Mann starben. Drei Menschen wurden schwer verletzt. Und insgesamt sind nach Polizeiangaben etwa 80 Menschen betroffen. Die Staatsanwaltschaft will heute über das weitere Vorgehen entscheiden. Der Verdächtige soll einem Haftrichter vorgeführt werden. Unklar ist weiter, in welchem Zustand sich die Schwerverletzten befinden. Und auch die genaue Zahl aller Verletzten steht noch nicht abschließend fest. Nach dpa-Informationen war der Mann vor der Tat bereits Polizei bekannt, allerdings nicht einschlägig. Ein politisches oder religiöses Motiv sieht die Polizei bisher nicht. Die Grimmaische Straße und der Marktplatz bleiben bis zum späten Dienstagnachmittag gesperrt. In Nikolaikirche und Thomaskirche gibt es Raum für Gedenken und Seelsorge.
2: Trotz des Endes des Assad-Regimes sind fast alle seit der großen Flüchtlingskrise eingereisten Syrer weiter in Deutschland. Nach Angaben des UNHCR kehrten seit dem Sturz Assads rund 1.614.000 Syrer in ihre Heimat zurück, vor allem aus der Türkei, dem Libanon und Jordanien. Deutschland taucht in dieser Statistik nur in der Sammelgruppe »Sonstige Länder« auf. Dort werden rund 6.100 Rückkehrer genannt. Fast 300.000 Syrer in Deutschland wurden inzwischen eingebürgert. Das Bundesamt für Migration und Flüchtlinge hat mit Widerrufsprüfungen bisher nicht im großen Stil begonnen. Solche Prüfungen finden nach Behördenangaben bislang nur anlassbezogen statt, etwa bei unerlaubten Heimreisen oder schweren Straftaten.
1: Der Ölpreis ist über das lange Maiwochenende auf mehr als 126 Dollar pro Barrel gestiegen und liegt damit rund 7% höher als zuvor. Nach Stichproben kommt der Tankrabatt an vielen Tankstellen deshalb kaum noch an. In mehreren Städten liegen die Diesel- und Benzinpreise trotz Entlastung wieder auf oder sogar über dem Niveau von Ende April. Auffällig ist außerdem, dass die Kraftstoffpreise schon in den Tagen vor Einführung des Tankrabatts deutlich angezogen hatten. Experten der Consorsbank warnen, dass ein dauerhaft hoher Ölpreis das Risiko einer Stagflation erhöht und das Wirtschaftswachstum weiter bremsen könnte. Steigt der Preis deutlich über 150 Dollar, halten Analysten sogar eine Rezession für wahrscheinlich, zumal die Straße von Hormuz weiter blockiert bleibt.
3: Die Europäische Union hat in einer Krisenübung den Fall eines groß angelegten hybriden Angriffs auf einen Mitgliedstaat durchgespielt. Daran beteiligt waren die für Sicherheitspolitik zuständigen Botschafter der Mitgliedstaaten sowie Fachleute europäischer Institutionen. Geprüft wurde, ob Reaktion und Koordination bei Cyberangriffen, Sabotageakten oder ähnlichen Bedrohungen funktionieren. Die Ergebnisse sollen in einen Plan einfließen, mit dem die EU ihre Beistandsklausel stärken will. Hintergrund ist der Wunsch, in Sicherheitsfragen unabhängiger von den USA zu werden und auch für Fälle gerüstet zu sein, in denen die NATO nicht handeln kann. Die EU-Beistandsklausel wurde bislang erst einmal aktiviert, nämlich nach den Terroranschlägen von Paris im Jahr 2015.
1: Die Europäische Union streicht Fördermittel für Energieprojekte, wenn dort Wechselrichter aus China oder anderen als risikobehaftet eingestuften Staaten verbaut werden. Betroffen sind nach Angaben aus Brüssel Anbieter aus China, Russland, dem Iran und Nordkorea. Für neue Projekte gilt die Regel sofort. Bereits laufende Vorhaben müssen nun gemeldet werden und haben je nach Stand Übergangsfristen einzuhalten. Hintergrund sind Sicherheitsbedenken, weil moderne Wechselrichter internetfähig sind und als kritische Schnittstelle zwischen Solaranlagen, Speichern und Stromnetz gelten. Die Kommission verweist auf Hinweise von Geheimdiensten und auf Tests, die eine Manipulation bis hin zu Netzstörungen theoretisch möglich erscheinen lassen.
2: Kurzfristig drohen betroffenen Projekten höhere Kosten und Verzögerungen. Langfristig will die EU damit ihre Abhängigkeit von chinesischer Technik verringern.
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2: Am Vormittag wird es bei uns nach und nach freundlicher. Anfangs halten sich noch einige Wolken, doch im Laufe der nächsten Stunden kommt die Sonne immer besser durch. Die Temperaturen steigen zügig an und liegen bis zum Mittag schon deutlich über der 15-Grad-Marke. Am Nachmittag erwartet uns dann ein sehr milder Abschnitt mit Höchstwerten um 23 Grad. Erst zum Abend nimmt das Schauerrisiko wieder etwas zu. Ganz vereinzelt kann also noch Regen durchziehen. Die Nacht zum Mittwoch bleibt mit etwa 10 Grad vergleichsweise mild. Der Mittwoch zeigt sich dann wesentlich wechselhafter, mit vielen Wolken, kräftigen Schauern und später auch Gewittern. Am Donnerstag geht es kühler weiter, oft bedeckt und nur noch mit etwa 15 Grad. Der Freitag bringt dann wieder freundlichere Tendenzen und trockenes Wetter.
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1: Nach der tödlichen Fahrt durch die Leipziger Innenstadt gehen die Ermittler von einer Amoktat eines 33-jährigen Deutschen aus. Eine 63-jährige Frau und ein 77-jähriger Mann starben. Drei Menschen wurden schwer verletzt. Und insgesamt sind nach Polizeiangaben etwa 80 Menschen betroffen. Die Staatsanwaltschaft will heute über das weitere Vorgehen entscheiden. Der Verdächtige soll einem Haftrichter vorgeführt werden. Unklar ist weiter, in welchem Zustand sich die Schwerverletzten befinden. Und auch die genaue Zahl aller Verletzten steht noch nicht abschließend fest. Nach dpa-Informationen war der Mann vor der Tat bereits Polizei bekannt, allerdings nicht einschlägig. Ein politisches oder religiöses Motiv sieht die Polizei bisher nicht. Die Grimmaische Straße und der Marktplatz bleiben bis zum späten Dienstagnachmittag gesperrt. In Nikolaikirche und Thomaskirche gibt es Raum für Gedenken und Seelsorge.
2: Trotz des Endes des Assad-Regimes sind fast alle seit der großen Flüchtlingskrise eingereisten Syrer weiter in Deutschland. Nach Angaben des UNHCR kehrten seit dem Sturz Assads rund 1.614.000 Syrer in ihre Heimat zurück, vor allem aus der Türkei, dem Libanon und Jordanien. Deutschland taucht in dieser Statistik nur in der Sammelgruppe »Sonstige Länder« auf. Dort werden rund 6.100 Rückkehrer genannt. Fast 300.000 Syrer in Deutschland wurden inzwischen eingebürgert. Das Bundesamt für Migration und Flüchtlinge hat mit Widerrufsprüfungen bisher nicht im großen Stil begonnen. Solche Prüfungen finden nach Behördenangaben bislang nur anlassbezogen statt, etwa bei unerlaubten Heimreisen oder schweren Straftaten.
1: Der Ölpreis ist über das lange Maiwochenende auf mehr als 126 Dollar pro Barrel gestiegen und liegt damit rund 7% höher als zuvor. Nach Stichproben kommt der Tankrabatt an vielen Tankstellen deshalb kaum noch an. In mehreren Städten liegen die Diesel- und Benzinpreise trotz Entlastung wieder auf oder sogar über dem Niveau von Ende April. Auffällig ist außerdem, dass die Kraftstoffpreise schon in den Tagen vor Einführung des Tankrabatts deutlich angezogen hatten. Experten der Consorsbank warnen, dass ein dauerhaft hoher Ölpreis das Risiko einer Stagflation erhöht und das Wirtschaftswachstum weiter bremsen könnte. Steigt der Preis deutlich über 150 Dollar, halten Analysten sogar eine Rezession für wahrscheinlich, zumal die Straße von Hormuz weiter blockiert bleibt.
3: Die Europäische Union hat in einer Krisenübung den Fall eines groß angelegten hybriden Angriffs auf einen Mitgliedstaat durchgespielt. Daran beteiligt waren die für Sicherheitspolitik zuständigen Botschafter der Mitgliedstaaten sowie Fachleute europäischer Institutionen. Geprüft wurde, ob Reaktion und Koordination bei Cyberangriffen, Sabotageakten oder ähnlichen Bedrohungen funktionieren. Die Ergebnisse sollen in einen Plan einfließen, mit dem die EU ihre Beistandsklausel stärken will. Hintergrund ist der Wunsch, in Sicherheitsfragen unabhängiger von den USA zu werden und auch für Fälle gerüstet zu sein, in denen die NATO nicht handeln kann. Die EU-Beistandsklausel wurde bislang erst einmal aktiviert, nämlich nach den Terroranschlägen von Paris im Jahr 2015.
1: Die Europäische Union streicht Fördermittel für Energieprojekte, wenn dort Wechselrichter aus China oder anderen als risikobehaftet eingestuften Staaten verbaut werden. Betroffen sind nach Angaben aus Brüssel Anbieter aus China, Russland, dem Iran und Nordkorea. Für neue Projekte gilt die Regel sofort. Bereits laufende Vorhaben müssen nun gemeldet werden und haben je nach Stand Übergangsfristen einzuhalten. Hintergrund sind Sicherheitsbedenken, weil moderne Wechselrichter internetfähig sind und als kritische Schnittstelle zwischen Solaranlagen, Speichern und Stromnetz gelten. Die Kommission verweist auf Hinweise von Geheimdiensten und auf Tests, die eine Manipulation bis hin zu Netzstörungen theoretisch möglich erscheinen lassen.
2: Kurzfristig drohen betroffenen Projekten höhere Kosten und Verzögerungen. Langfristig will die EU damit ihre Abhängigkeit von chinesischer Technik verringern.
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3: Zur Mittagszeit zeigt sich das Wetter in unserer Region von seiner freundlicheren Seite. Neben lockeren Wolken scheint immer wieder die Sonne und die Temperaturen klettern weiter nach oben. Am Nachmittag erreichen wir verbreitet um 23 Grad, also sehr angenehme Werte für draußen. Der Wind bleibt dabei meist schwach bis mäßig und spielt keine große Rolle. Erst in Richtung Abend wird die Luft wieder etwas unruhiger. Dann sind einzelne Schauer nicht ausgeschlossen. In der kommenden Nacht bleibt es mild, mit Tiefstwerten um 10 Grad. Der Mittwoch bringt anschließend einen klaren Wetterwechsel, mit vielen Wolken, kräftigen Regengüssen und am späteren Tag auch Gewittern, örtlich mit Hagel. Am Donnerstag bleibt es deutlich frischer und eher grau. Der Freitag sieht dann wieder besser aus, mit trockenen Abschnitten und Temperaturen um 20 Grad.
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1: In Augsburg sind die wichtigsten Posten im Stadtrat neu verteilt worden. Neuer zweiter Bürgermeister ist SPD-Stadtrat Dirk Wurm. Dritter Bürgermeister wurde Bernd Zitzelsberger von der CSU nach einem knappen Wahlgang. Wurm war bis 2020 Sport- und Ordnungsreferent und soll in der neuen Stadtregierung für Sport und Soziales zuständig sein. In der ersten Sitzung des neuen Stadtrats wurde aber auch heftig über die Aufteilung der Referate gestritten, vor allem beim Thema Kultur. Zusätzlich gab es gleich zu Beginn Zoff um die Sitzordnung. Eine Kommission soll die Verteilung nun bis zum Herbst neu klären. Beim Thalia-Kaffeehaus in Augsburg müssen alle rund 30 Mitarbeiter gehen. Der neue Pächter hat den Betrieb nach der Pleite des Augsburger Kinodreiecks übernommen und jetzt sämtliche Kündigungen ausgesprochen. Nach seinen Angaben macht das Kaffeehaus zu viel Minus. Außerdem gäbe es Hygienemängel. Das Haus soll nun renoviert werden und nach einigen Wochen mit einem neuen Konzept wieder starten. Besonders groß ist der Ärger, weil bei der Übernahme zunächst von einer Weiterführung die Rede war und die Kündigungen dann offenbar per WhatsApp kamen. Das Tempolimit auf der A8 bei Dasing zeigt nach Angaben der Polizei erste Wirkung. Seit der Einführung von maximal 130 Kilometern pro Stunde habe es dort keinen Unfall mehr gegeben. Demnach halten sich auch die meisten Autofahrer an die neue Geschwindigkeitsgrenze. Ab übernächstem Jahr soll an der Strecke außerdem eine digitale Anzeige installiert werden. Sie soll dann unter anderem vor Staus und Unfällen warnen oder die Geschwindigkeit bei Bedarf noch weiter senken. Im Streit um neue Windkraftflächen geraten jetzt auch Landräte öffentlich aneinander. Augsburgs Landrat Martin Seiler wirft seinem Donau-Ries-Ex-Kollegen Stefan Rösle vor, sich nicht an Absprachen gehalten zu haben. Bei einer Sitzung des zuständigen Planungsverbands kam es zu keinem Beschluss. Und genau das sei laut Seiler auch so vereinbart gewesen. Rösle sieht das anders und warnt vor Stillstand bei der Energiewende. Während Seiler mehr Mitsprache für Städte und Gemeinden fordert, befürchtet Rösle dadurch weitere Verzögerungen. In Donauwörth laufen die Vorbereitungen für eine neue Hafenbar weiter. Der Start verschiebt sich zwar und kommt nicht mehr wie ursprünglich geplant zum 1. Mai. Nach den Pfingstferien soll es aber zunächst provisorisch losgehen. Geplant sind zum Auftakt eine Art Foodtruck, Liegestühle und Strandfeeling, bis später noch Containerbau und Terrasse dazukommen. Das Projekt wird gemeinsam vom Starclub Donauwörth, der Bubs Strandbar Harburg und dem Danu Bio Donauwörth getragen.
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1: Nach der tödlichen Fahrt durch die Leipziger Innenstadt gehen die Ermittler von einer Amoktat eines 33-jährigen Deutschen aus. Eine 63-jährige Frau und ein 77-jähriger Mann starben, drei Menschen wurden schwer verletzt und insgesamt sind nach Polizeiangaben etwa 80 Menschen betroffen. Die Staatsanwaltschaft will heute über das weitere Vorgehen entscheiden. Der Verdächtige soll einem Haftrichter vorgeführt werden. Unklar ist weiter, in welchem Zustand sich die Schwerverletzten befinden und auch die genaue Zahl aller Verletzten steht noch nicht abschließend fest. Nach dpa-Informationen war der Mann vor der Tat bereits Polizei bekannt, allerdings nicht einschlägig. Ein politisches oder religiöses Motiv sieht die Polizei bisher nicht. Die Grimmaische Straße und der Marktplatz bleiben bis zum späten Dienstagnachmittag gesperrt. In Nikolaikirche und Thomaskirche gibt es Raum für Gedenken und Seelsorge.
2: Trotz des Endes des Assad-Regimes sind fast alle seit der großen Flüchtlingskrise eingereisten Syrer weiter in Deutschland. Nach Angaben des UNHCR kehrten seit dem Sturz Assads rund 1.614.000 Syrer in ihre Heimat zurück, vor allem aus der Türkei, dem Libanon und Jordanien. Deutschland taucht in dieser Statistik nur in der Sammelgruppe Sonstige Länder auf. Dort werden rund 6.100 Rückkehrer genannt. Fast 300.000 Syrer in Deutschland wurden inzwischen eingebürgert. Das Bundesamt für Migration und Flüchtlinge hat mit Widerrufsprüfungen bisher nicht im großen Stil begonnen. Solche Prüfungen finden nach Behördenangaben bislang nur anlassbezogen statt, etwa bei unerlaubten Heimreisen oder schweren Straftaten.
1: Der Ölpreis ist über das lange Maiwochenende auf mehr als 126 Dollar pro Barrel gestiegen und liegt damit rund 7% höher als zuvor. Nach Stichproben kommt der Tankrabatt an vielen Tankstellen deshalb kaum noch an. In mehreren Städten liegen die Diesel- und Benzinpreise trotz Entlastung wieder auf oder sogar über dem Niveau von Ende April. Auffällig ist außerdem, dass die Kraftstoffpreise schon in den Tagen vor Einführung des Tankrabatts deutlich angezogen hatten. Experten der Consorsbank warnen, dass ein dauerhaft hoher Ölpreis das Risiko einer Stagflation erhöht und das Wirtschaftswachstum weiter bremsen könnte. Steigt der Preis deutlich über 150 Dollar, halten Analysten sogar eine Rezession für wahrscheinlich, zumal die Straße von Hormuz weiter blockiert bleibt.
3: Die Europäische Union hat in einer Krisenübung den Fall eines groß angelegten hybriden Angriffs auf einen Mitgliedstaat durchgespielt. Daran beteiligt waren die für Sicherheitspolitik zuständigen Botschafter der Mitgliedstaaten sowie Fachleute europäischer Institutionen. Geprüft wurde, ob Reaktion und Koordination bei Cyberangriffen, Sabotageakten oder ähnlichen Bedrohungen funktionieren. Die Ergebnisse sollen in einen Plan einfließen, mit dem die EU ihre Beistandsklausel stärken will. Hintergrund ist der Wunsch, in Sicherheitsfragen unabhängiger von den USA zu werden und auch für Fälle gerüstet zu sein, in denen die NATO nicht handeln kann. Die EU-Beistandsklausel wurde bislang erst einmal aktiviert, nämlich nach den Terroranschlägen von Paris im Jahr 2015.
1: Die Europäische Union streicht Fördermittel für Energieprojekte, wenn dort Wechselrichter aus China oder anderen als risikobehaftet eingestuften Staaten verbaut werden. Betroffen sind nach Angaben aus Brüssel Anbieter aus China, Russland, dem Iran und Nordkorea. Für neue Projekte gilt die Regel sofort. Bereits laufende Vorhaben müssen nun gemeldet werden und haben je nach Stand Übergangsfristen einzuhalten. Hintergrund sind Sicherheitsbedenken, weil moderne Wechselrichter internetfähig sind und als kritische Schnittstelle zwischen Solaranlagen, Speichern und Stromnetz gelten. Die Kommission verweist auf Hinweise von Geheimdiensten und auf Tests, die eine Manipulation bis hin zu Netzstörungen theoretisch möglich erscheinen lassen.
2: Kurzfristig drohen betroffenen Projekten höhere Kosten und Verzögerungen. Langfristig will die EU damit ihre Abhängigkeit von chinesischer Technik verringern.
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3: Zur Mittagszeit zeigt sich das Wetter in unserer Region von seiner freundlicheren Seite. Neben lockeren Wolken scheint immer wieder die Sonne und die Temperaturen klettern weiter nach oben. Am Nachmittag erreichen wir verbreitet um 23 Grad, also sehr angenehme Werte für draußen. Der Wind bleibt dabei meist schwach bis mäßig und spielt keine große Rolle. Erst in Richtung Abend wird die Luft wieder etwas unruhiger. Dann sind einzelne Schauer nicht ausgeschlossen. In der kommenden Nacht bleibt es mild, mit Tiefstwerten um 10 Grad. Der Mittwoch bringt anschließend einen klaren Wetterwechsel, mit vielen Wolken, kräftigen Regengüssen und am späteren Tag auch Gewittern, örtlich mit Hagel. Am Donnerstag bleibt es deutlich frischer und eher grau. Der Freitag sieht dann wieder besser aus, mit trockenen Abschnitten und Temperaturen um 20 Grad.
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1: Nach der tödlichen Fahrt durch die Leipziger Innenstadt gehen die Ermittler von einer Amoktat eines 33-jährigen Deutschen aus. Eine 63-jährige Frau und ein 77-jähriger Mann starben. Drei Menschen wurden schwer verletzt. Und insgesamt sind nach Polizeiangaben etwa 80 Menschen betroffen. Die Staatsanwaltschaft will heute über das weitere Vorgehen entscheiden. Der Verdächtige soll einem Haftrichter vorgeführt werden. Unklar ist weiter, in welchem Zustand sich die Schwerverletzten befinden. Und auch die genaue Zahl aller Verletzten steht noch nicht abschließend fest. Nach dpa-Informationen war der Mann vor der Tat bereits Polizei bekannt, allerdings nicht einschlägig. Ein politisches oder religiöses Motiv sieht die Polizei bisher nicht. Die Grimmaische Straße und der Marktplatz bleiben bis zum späten Dienstagnachmittag gesperrt. In Nikolaikirche und Thomaskirche gibt es Raum für Gedenken und Seelsorge.
2: Trotz des Endes des Assad-Regimes sind fast alle seit der großen Flüchtlingskrise eingereisten Syrer weiter in Deutschland. Nach Angaben des UNHCR kehrten seit dem Sturz Assads rund 1.614.000 Syrer in ihre Heimat zurück, vor allem aus der Türkei, dem Libanon und Jordanien. Deutschland taucht in dieser Statistik nur in der Sammelgruppe »Sonstige Länder« auf. Dort werden rund 6.100 Rückkehrer genannt. Fast 300.000 Syrer in Deutschland wurden inzwischen eingebürgert. Das Bundesamt für Migration und Flüchtlinge hat mit Widerrufsprüfungen bisher nicht im großen Stil begonnen. Solche Prüfungen finden nach Behördenangaben bislang nur anlassbezogen statt, etwa bei unerlaubten Heimreisen oder schweren Straftaten.
1: Der Ölpreis ist über das lange Maiwochenende auf mehr als 126 Dollar pro Barrel gestiegen und liegt damit rund 7% höher als zuvor. Nach Stichproben kommt der Tankrabatt an vielen Tankstellen deshalb kaum noch an. In mehreren Städten liegen die Diesel- und Benzinpreise trotz Entlastung wieder auf oder sogar über dem Niveau von Ende April. Auffällig ist außerdem, dass die Kraftstoffpreise schon in den Tagen vor Einführung des Tankrabatts deutlich angezogen hatten. Experten der Consorsbank warnen, dass ein dauerhaft hoher Ölpreis das Risiko einer Stagflation erhöht und das Wirtschaftswachstum weiter bremsen könnte. Steigt der Preis deutlich über 150 Dollar, halten Analysten sogar eine Rezession für wahrscheinlich, zumal die Straße von Hormuz weiter blockiert bleibt.
3: Die Europäische Union hat in einer Krisenübung den Fall eines groß angelegten hybriden Angriffs auf einen Mitgliedstaat durchgespielt. Daran beteiligt waren die für Sicherheitspolitik zuständigen Botschafter der Mitgliedstaaten sowie Fachleute europäischer Institutionen. Geprüft wurde, ob Reaktion und Koordination bei Cyberangriffen, Sabotageakten oder ähnlichen Bedrohungen funktionieren. Die Ergebnisse sollen in einen Plan einfließen, mit dem die EU ihre Beistandsklausel stärken will. Hintergrund ist der Wunsch, in Sicherheitsfragen unabhängiger von den USA zu werden und auch für Fälle gerüstet zu sein, in denen die NATO nicht handeln kann. Die EU-Beistandsklausel wurde bislang erst einmal aktiviert, nämlich nach den Terroranschlägen von Paris im Jahr 2015.
1: Die Europäische Union streicht Fördermittel für Energieprojekte, wenn dort Wechselrichter aus China oder anderen als risikobehaftet eingestuften Staaten verbaut werden. Betroffen sind nach Angaben aus Brüssel Anbieter aus China, Russland, dem Iran und Nordkorea. Für neue Projekte gilt die Regel sofort. Bereits laufende Vorhaben müssen nun gemeldet werden und haben je nach Stand Übergangsfristen einzuhalten. Hintergrund sind Sicherheitsbedenken, weil moderne Wechselrichter internetfähig sind und als kritische Schnittstelle zwischen Solaranlagen, Speichern und Stromnetz gelten.
2: Die Kommission verweist auf Hinweise von Geheimdiensten und auf Tests, die eine Manipulation bis hin zu Netzstörungen theoretisch möglich erscheinen lassen. Kurzfristig drohen betroffenen Projekten höhere Kosten und Verzögerungen. Langfristig will die EU damit ihre Abhängigkeit von chinesischer Technik verringern.
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2: Am Nachmittag ist es im Radio NWW-Land angenehm warm mit Temperaturen um 23 Grad. Dazu wechseln sich dichtere Wolken und freundliche Abschnitte ab. Insgesamt bleibt es zunächst noch recht ordentlich. Wer draußen unterwegs ist, sollte den Blick zum Abend aber im Auge behalten, denn dann steigt die Wahrscheinlichkeit für einzelne Schauer wieder an. Bis in die Nacht hinein bleibt es mild. Die Temperaturen sinken nur auf etwa 10 Grad. Der Mittwoch zeigt sich danach deutlich wechselhafter und spürbar nasser. Vor allem zum späteren Nachmittag und Abend sind kräftige Schauer und Gewitter möglich, örtlich auch mit Hagel. Am Donnerstag bleibt die Luft kühler, mit vielen Wolken und nur noch rund 15 Grad. Zum Freitag entspannt sich die Lage wieder etwas. Dann sieht es nach trockenem Wetter und wieder etwas höheren Temperaturen aus.
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1: Nach der tödlichen Fahrt durch die Leipziger Innenstadt gehen die Ermittler von einer Amoktat eines 33-jährigen Deutschen aus. Eine 63-jährige Frau und ein 77-jähriger Mann starben. Drei Menschen wurden schwer verletzt und insgesamt sind nach Polizeiangaben etwa 80 Menschen betroffen. Die Staatsanwaltschaft will heute über das weitere Vorgehen entscheiden. Der Verdächtige soll einem Haftrichter vorgeführt werden. Unklar ist weiter, in welchem Zustand sich die Schwerverletzten befinden und auch die genaue Zahl aller Verletzten steht noch nicht abschließend fest. Nach dpa-Informationen war der Mann vor der Tat bereits Polizei bekannt, allerdings nicht einschlägig. Ein politisches oder religiöses Motiv sieht die Polizei bisher nicht. Die Grimmaische Straße und der Marktplatz bleiben bis zum späten Dienstagnachmittag gesperrt. In Nikolaikirche und Thomaskirche gibt es Raum für Gedenken und Seelsorge.
2: Trotz des Endes des Assad-Regimes sind fast alle seit der großen Flüchtlingskrise eingereisten Syrer weiter in Deutschland. Nach Angaben des UNHCR kehrten seit dem Sturz Assads rund 1.614.000 Syrer in ihre Heimat zurück, vor allem aus der Türkei, dem Libanon und Jordanien. Deutschland taucht in dieser Statistik nur in der Sammelgruppe Sonstige Länder auf. Dort werden rund 6.100 Rückkehrer genannt. Fast 300.000 Syrer in Deutschland wurden inzwischen eingebürgert. Das Bundesamt für Migration und Flüchtlinge hat mit Widerrufsprüfungen bisher nicht im großen Stil begonnen. Solche Prüfungen finden nach Behördenangaben bislang nur anlassbezogen statt, etwa bei unerlaubten Heimreisen oder schweren Straftaten.
3: Der Ölpreis ist über das lange Maiwochenende auf mehr als 126 Dollar pro Barrel gestiegen und liegt damit rund 7% höher als zuvor. Nach Stichproben kommt der Tankrabatt an vielen Tankstellen deshalb kaum noch an. In mehreren Städten liegen die Diesel- und Benzinpreise trotz Entlastung wieder auf oder sogar über dem Niveau von Ende April. Auffällig ist außerdem, dass die Kraftstoffpreise schon in den Tagen vor Einführung des Tankrabatts deutlich angezogen hatten. Experten der Consorsbank warnen, dass ein dauerhaft hoher Ölpreis das Risiko einer Stagflation erhöht und das Wirtschaftswachstum weiter bremsen könnte. Steigt der Preis deutlich über 150 Dollar, halten Analysten sogar eine Rezession für wahrscheinlich, zumal die Straße von Hormuz weiter blockiert bleibt.
4: Die Europäische Union hat in einer Krisenübung den Fall eines groß angelegten hybriden Angriffs auf einen Mitgliedstaat durchgespielt. Daran beteiligt waren die für Sicherheitspolitik zuständigen Botschafter der Mitgliedstaaten sowie Fachleute europäischer Institutionen. Geprüft wurde, ob Reaktion und Koordination bei Cyberangriffen, Sabotageakten oder ähnlichen Bedrohungen funktionieren. Die Ergebnisse sollen in einen Plan einfließen, mit dem die EU ihre Beistandsklausel stärken will. Hintergrund ist der Wunsch, in Sicherheitsfragen unabhängiger von den USA zu werden und auch für Fälle gerüstet zu sein, in denen die NATO nicht handeln kann. Die EU-Beistandsklausel wurde bislang erst einmal aktiviert, nämlich nach den Terroranschlägen von Paris im Jahr 2015.
5: Die Europäische Union streicht Fördermittel für Energieprojekte, wenn dort Wechselrichter aus China oder anderen als risikobehaftet eingestuften Staaten verbaut werden. Betroffen sind nach Angaben aus Brüssel Anbieter aus China, Russland, dem Iran und Nordkorea. Für neue Projekte gilt die Regel sofort. Bereits laufende Vorhaben müssen nun gemeldet werden und haben je nach Stand Übergangsfristen einzuhalten. Hintergrund sind Sicherheitsbedenken, weil moderne Wechselrichter internetfähig sind und als kritische Schnittstelle zwischen Solaranlagen, Speichern und Stromnetz gelten. Die Kommission verweist auf Hinweise von Geheimdiensten und auf Tests, die eine Manipulation bis hin zu Netzstörungen theoretisch möglich erscheinen lassen. Kurzfristig drohen betroffenen Projekten höhere Kosten und Verzögerungen. Langfristig will die EU damit ihre Abhängigkeit von chinesischer Technik verringern.
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6: Am Nachmittag ist es im Radio NWW-Land angenehm warm mit Temperaturen um 23 Grad. Dazu wechseln sich dichtere Wolken und freundliche Abschnitte ab. Insgesamt bleibt es zunächst noch recht ordentlich. Wer draußen unterwegs ist, sollte den Blick zum Abend aber im Auge behalten, denn dann steigt die Wahrscheinlichkeit für einzelne Schauer wieder an. Bis in die Nacht hinein bleibt es mild. Die Temperaturen sinken nur auf etwa 10 Grad. Der Mittwoch zeigt sich danach deutlich wechselhafter und spürbar nasser. Vor allem zum späteren Nachmittag und Abend sind kräftige Schauer und Gewitter möglich, örtlich auch mit Hagel. Am Donnerstag bleibt die Luft kühler, mit vielen Wolken und nur noch rund 15 Grad. Zum Freitag entspannt sich die Lage wieder etwas. Dann sieht es nach trockenem Wetter und wieder etwas höheren Temperaturen aus.
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1: Beim Thalia Kaffeehaus in Augsburg müssen alle rund 30 Mitarbeiter gehen. Der neue Pächter hat den Betrieb nach der Pleite des Augsburger Kinodreiecks übernommen und jetzt sämtliche Kündigungen ausgesprochen. Nach seinen Angaben macht das Kaffeehaus zu viel Minus. Außerdem gäbe es Hygienemängel. Das Haus soll nun renoviert werden und nach einigen Wochen mit einem neuen Konzept wieder starten. Besonders groß ist der Ärger, weil bei der Übernahme zunächst von einer Weiterführung die Rede war und die Kündigungen dann offenbar per WhatsApp kamen. Im Streit um neue Windkraftflächen geraten jetzt auch Landräte öffentlich aneinander. Augsburgs Landrat Martin Seiler wirft seinem Donau-Ries-Ex-Kollegen Stefan Rösle vor, sich nicht an Absprachen gehalten zu haben. Bei einer Sitzung des zuständigen Planungsverbands kam es zu keinem Beschluss. Und genau das sei laut Seiler auch so vereinbart gewesen. Rösle sieht das anders und warnt vor Stillstand bei der Energiewende. Während Seiler mehr Mitsprache für Städte und Gemeinden fordert, befürchtet Rösle dadurch weitere Verzögerungen. Nach dem mutmaßlichen Tötungsdelikt in Dillingen laufen die Ermittlungen weiter auf Hochtouren. Ein 29-jähriger Mann soll vor knapp einem Monat seine 21-jährige Lebensgefährtin in einem Wohnhaus in der Dillinger Innenstadt erstochen haben. Danach soll er selbst die Polizei verständigt haben. Als die Beamten am Tatort eintrafen, war die Frau bereits tot. Der Verdächtige ließ sich widerstandslos festnehmen. Er sitzt seitdem in Untersuchungshaft. Weitere Angaben zum Hintergrund macht die Polizei aus ermittlungstaktischen Gründen bislang nicht. Das Tempolimit auf der A8 bei Dasing zeigt nach Angaben der Polizei erste Wirkung. Seit der Einführung von maximal 130 Kilometern pro Stunde habe es dort keinen Unfall mehr gegeben. Demnach halten sich auch die meisten Autofahrer an die neue Geschwindigkeitsgrenze. Ab übernächstem Jahr soll an der Strecke außerdem eine digitale Anzeige installiert werden. Sie soll dann unter anderem vor Staus und Unfällen warnen oder die Geschwindigkeit bei Bedarf noch weiter senken. In Donauwörth laufen die Vorbereitungen für eine neue Hafenbar weiter. Der Start verschiebt sich zwar und kommt nicht mehr wie ursprünglich geplant zum 1. Mai. Nach den Pfingstferien soll es aber zunächst provisorisch losgehen. Geplant sind zum Auftakt eine Art Foodtruck, Liegestühle und Strandfeeling, bis später noch Containerbau und Terrasse dazukommen. Das Projekt wird gemeinsam vom Starclub Donauwörth, der Bubs Strandbar Harburg und dem Danu Bio Donauwörth getragen.
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1: Nach der tödlichen Fahrt durch die Leipziger Innenstadt gehen die Ermittler von einer Amoktat eines 33-jährigen Deutschen aus. Eine 63-jährige Frau und ein 77-jähriger Mann starben. Drei Menschen wurden schwer verletzt. Und insgesamt sind nach Polizeiangaben etwa 80 Menschen betroffen. Die Staatsanwaltschaft will heute über das weitere Vorgehen entscheiden. Der Verdächtige soll einem Haftrichter vorgeführt werden. Unklar ist weiter, in welchem Zustand sich die Schwerverletzten befinden. Und auch die genaue Zahl aller Verletzten steht noch nicht abschließend fest. Nach dpa-Informationen war der Mann vor der Tat bereits Polizei bekannt, allerdings nicht einschlägig. Ein politisches oder religiöses Motiv sieht die Polizei bisher nicht. Die Grimmaische Straße und der Marktplatz bleiben bis zum späten Dienstagnachmittag gesperrt. In Nikolaikirche und Thomaskirche gibt es Raum für Gedenken und Seelsorge.
2: Trotz des Endes des Assad-Regimes sind fast alle seit der großen Flüchtlingskrise eingereisten Syrer weiter in Deutschland. Nach Angaben des UNHCR kehrten seit dem Sturz Assads rund 1.614.000 Syrer in ihre Heimat zurück, vor allem aus der Türkei, dem Libanon und Jordanien. Deutschland taucht in dieser Statistik nur in der Sammelgruppe Sonstige Länder auf. Dort werden rund 6.100 Rückkehrer genannt. Fast 300.000 Syrer in Deutschland wurden inzwischen eingebürgert. Das Bundesamt für Migration und Flüchtlinge hat mit Widerrufsprüfungen bisher nicht im großen Stil begonnen. Solche Prüfungen finden nach Behördenangaben bislang nur anlassbezogen statt, etwa bei unerlaubten Heimreisen oder schweren Straftaten.
1: Der Ölpreis ist über das lange Maiwochenende auf mehr als 126 Dollar pro Barrel gestiegen und liegt damit rund 7% höher als zuvor. Nach Stichproben kommt der Tankrabatt an vielen Tankstellen deshalb kaum noch an. In mehreren Städten liegen die Diesel- und Benzinpreise trotz Entlastung wieder auf oder sogar über dem Niveau von Ende April. Auffällig ist außerdem, dass die Kraftstoffpreise schon in den Tagen vor Einführung des Tankrabatts deutlich angezogen hatten. Experten der Consorsbank warnen, dass ein dauerhaft hoher Ölpreis das Risiko einer Stagflation erhöht und das Wirtschaftswachstum weiter bremsen könnte. Steigt der Preis deutlich über 150 Dollar, halten Analysten sogar eine Rezession für wahrscheinlich, zumal die Straße von Hormuz weiter blockiert bleibt.
3: Die Europäische Union hat in einer Krisenübung den Fall eines groß angelegten hybriden Angriffs auf einen Mitgliedstaat durchgespielt. Daran beteiligt waren die für Sicherheitspolitik zuständigen Botschafter der Mitgliedstaaten sowie Fachleute europäischer Institutionen. Geprüft wurde, ob Reaktion und Koordination bei Cyberangriffen, Sabotageakten oder ähnlichen Bedrohungen funktionieren. Die Ergebnisse sollen in einen Plan einfließen, mit dem die EU ihre Beistandsklausel stärken will. Hintergrund ist der Wunsch, in Sicherheitsfragen unabhängiger von den USA zu werden und auch für Fälle gerüstet zu sein, in denen die NATO nicht handeln kann. Die EU-Beistandsklausel wurde bislang erst einmal aktiviert, nämlich nach den Terroranschlägen von Paris im Jahr 2015.
1: Die Europäische Union streicht Fördermittel für Energieprojekte, wenn dort Wechselrichter aus China oder anderen als risikobehaftet eingestuften Staaten verbaut werden. Betroffen sind nach Angaben aus Brüssel Anbieter aus China, Russland, dem Iran und Nordkorea. Für neue Projekte gilt die Regel sofort. Bereits laufende Vorhaben müssen nun gemeldet werden und haben je nach Stand Übergangsfristen einzuhalten. Hintergrund sind Sicherheitsbedenken, weil moderne Wechselrichter internetfähig sind und als kritische Schnittstelle zwischen Solaranlagen, Speichern und Stromnetz gelten. Die Kommission verweist auf Hinweise von Geheimdiensten und auf Tests, die eine Manipulation bis hin zu Netzstörungen theoretisch möglich erscheinen lassen.
2: Kurzfristig drohen betroffenen Projekten höhere Kosten und Verzögerungen. Langfristig will die EU damit ihre Abhängigkeit von chinesischer Technik verringern.
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2: Im Laufe des Nachmittags bleibt es bei uns noch angenehm mild. Die Temperaturen liegen weiter im Bereich um 23 Grad. Dazu gibt es einen Mix aus Wolken und einzelnen freundlichen Momenten. Zum Abend hin nimmt die Schauerneigung aber zu und stellenweise kann noch Regen durchziehen. Auch in der Nacht bleibt die Luft mit etwa 10 Grad ziemlich mild für die Jahreszeit. Morgen wird das Wetter dann deutlich unbeständiger. Viele Wolken, kräftige Schauer und später auch Gewitter prägen den Tag. Lokal ist sogar Hagel möglich. Am Donnerstag folgt dann die deutlich kühlere Variante mit meist bedecktem Himmel und nur noch etwa 15 Grad. Zum Freitag hin geht es wieder aufwärts. Dann bleibt es nach aktuellem Stand trocken und die Temperaturen nähern sich wieder der 20-Grad-Marke.
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1: Nach der tödlichen Fahrt durch die Leipziger Innenstadt gehen die Ermittler von einer Amoktat eines 33-jährigen Deutschen aus. Eine 63-jährige Frau und ein 77-jähriger Mann starben. Drei Menschen wurden schwer verletzt. Und insgesamt sind nach Polizeiangaben etwa 80 Menschen betroffen. Die Staatsanwaltschaft will heute über das weitere Vorgehen entscheiden. Der Verdächtige soll einem Haftrichter vorgeführt werden. Unklar ist weiter, in welchem Zustand sich die Schwerverletzten befinden. Und auch die genaue Zahl aller Verletzten steht noch nicht abschließend fest. Nach dpa-Informationen war der Mann vor der Tat bereits Polizei bekannt, allerdings nicht einschlägig. Ein politisches oder religiöses Motiv sieht die Polizei bisher nicht. Die Grimmaische Straße und der Marktplatz bleiben bis zum späten Dienstagnachmittag gesperrt. In Nikolaikirche und Thomaskirche gibt es Raum für Gedenken und Seelsorge.
2: Trotz des Endes des Assad-Regimes sind fast alle seit der großen Flüchtlingskrise eingereisten Syrer weiter in Deutschland. Nach Angaben des UNHCR kehrten seit dem Sturz Assads rund 1.614.000 Syrer in ihre Heimat zurück, vor allem aus der Türkei, dem Libanon und Jordanien. Deutschland taucht in dieser Statistik nur in der Sammelgruppe »Sonstige Länder« auf. Dort werden rund 6.100 Rückkehrer genannt. Fast 300.000 Syrer in Deutschland wurden inzwischen eingebürgert. Das Bundesamt für Migration und Flüchtlinge hat mit Widerrufsprüfungen bisher nicht im großen Stil begonnen. Solche Prüfungen finden nach Behördenangaben bislang nur anlassbezogen statt, etwa bei unerlaubten Heimreisen oder schweren Straftaten.
1: Der Ölpreis ist über das lange Maiwochenende auf mehr als 126 Dollar pro Barrel gestiegen und liegt damit rund 7% höher als zuvor. Nach Stichproben kommt der Tankrabatt an vielen Tankstellen deshalb kaum noch an. In mehreren Städten liegen die Diesel- und Benzinpreise trotz Entlastung wieder auf oder sogar über dem Niveau von Ende April. Auffällig ist außerdem, dass die Kraftstoffpreise schon in den Tagen vor Einführung des Tankrabatts deutlich angezogen hatten. Experten der Consorsbank warnen, dass ein dauerhaft hoher Ölpreis das Risiko einer Stagflation erhöht und das Wirtschaftswachstum weiter bremsen könnte. Steigt der Preis deutlich über 150 Dollar, halten Analysten sogar eine Rezession für wahrscheinlich, zumal die Straße von Hormuz weiter blockiert bleibt.
3: Die Europäische Union hat in einer Krisenübung den Fall eines groß angelegten hybriden Angriffs auf einen Mitgliedstaat durchgespielt. Daran beteiligt waren die für Sicherheitspolitik zuständigen Botschafter der Mitgliedstaaten sowie Fachleute europäischer Institutionen. Geprüft wurde, ob Reaktion und Koordination bei Cyberangriffen, Sabotageakten oder ähnlichen Bedrohungen funktionieren. Die Ergebnisse sollen in einen Plan einfließen, mit dem die EU ihre Beistandsklausel stärken will. Hintergrund ist der Wunsch, in Sicherheitsfragen unabhängiger von den USA zu werden und auch für Fälle gerüstet zu sein, in denen die NATO nicht handeln kann. Die EU-Beistandsklausel wurde bislang erst einmal aktiviert, nämlich nach den Terroranschlägen von Paris im Jahr 2015.
1: Die Europäische Union streicht Fördermittel für Energieprojekte, wenn dort Wechselrichter aus China oder anderen als risikobehaftet eingestuften Staaten verbaut werden. Betroffen sind nach Angaben aus Brüssel Anbieter aus China, Russland, dem Iran und Nordkorea. Für neue Projekte gilt die Regel sofort. Bereits laufende Vorhaben müssen nun gemeldet werden und haben je nach Stand Übergangsfristen einzuhalten. Hintergrund sind Sicherheitsbedenken, weil moderne Wechselrichter internetfähig sind und als kritische Schnittstelle zwischen Solaranlagen, Speichern und Stromnetz gelten. Die Kommission verweist auf Hinweise von Geheimdiensten und auf Tests, die eine Manipulation bis hin zu Netzstörungen theoretisch möglich erscheinen lassen.
2: Kurzfristig drohen betroffenen Projekten höhere Kosten und Verzögerungen. Langfristig will die EU damit ihre Abhängigkeit von chinesischer Technik verringern.
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2: Im Laufe des Nachmittags bleibt es bei uns noch angenehm mild. Die Temperaturen liegen weiter im Bereich um 23 Grad. Dazu gibt es einen Mix aus Wolken und einzelnen freundlichen Momenten. Zum Abend hin nimmt die Schauerneigung aber zu und stellenweise kann noch Regen durchziehen. Auch in der Nacht bleibt die Luft mit etwa 10 Grad ziemlich mild für die Jahreszeit. Morgen wird das Wetter dann deutlich unbeständiger. Viele Wolken, kräftige Schauer und später auch Gewitter prägen den Tag. Lokal ist sogar Hagel möglich. Am Donnerstag folgt dann die deutlich kühlere Variante mit meist bedecktem Himmel und nur noch etwa 15 Grad. Zum Freitag hin geht es wieder aufwärts. Dann bleibt es nach aktuellem Stand trocken und die Temperaturen nähern sich wieder der 20-Grad-Marke.
0: 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Wir begleiten euch bis zum Feierabend. Infos aus der Region Deutschland und der Welt und jede Menge Musik. 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
1: Nach der tödlichen Fahrt durch die Leipziger Innenstadt gehen die Ermittler von einer Amoktat eines 33-jährigen Deutschen aus. Eine 63-jährige Frau und ein 77-jähriger Mann starben, drei Menschen wurden schwer verletzt und insgesamt sind nach Polizeiangaben etwa 80 Menschen betroffen. Die Staatsanwaltschaft will heute über das weitere Vorgehen entscheiden. Der Verdächtige soll einem Haftrichter vorgeführt werden. Unklar ist weiter, in welchem Zustand sich die Schwerverletzten befinden und auch die genaue Zahl aller Verletzten steht noch nicht abschließend fest. Nach dpa-Informationen war der Mann vor der Tat bereits Polizei bekannt, allerdings nicht einschlägig. Ein politisches oder religiöses Motiv sieht die Polizei bisher nicht. Die Grimmaische Straße und der Marktplatz bleiben bis zum späten Dienstagnachmittag gesperrt. In Nikolaikirche und Thomaskirche gibt es Raum für Gedenken und Seelsorge.
2: Trotz des Endes des Assad-Regimes sind fast alle seit der großen Flüchtlingskrise eingereisten Syrer weiter in Deutschland. Nach Angaben des UNHCR kehrten seit dem Sturz Assads rund 1.614.000 Syrer in ihre Heimat zurück, vor allem aus der Türkei, dem Libanon und Jordanien. Deutschland taucht in dieser Statistik nur in der Sammelgruppe »Sonstige Länder« auf. Dort werden rund 6.100 Rückkehrer genannt. Fast 300.000 Syrer in Deutschland wurden inzwischen eingebürgert. Das Bundesamt für Migration und Flüchtlinge hat mit Widerrufsprüfungen bisher nicht im großen Stil begonnen. Solche Prüfungen finden nach Behördenangaben bislang nur anlassbezogen statt, etwa bei unerlaubten Heimreisen oder schweren Straftaten.
1: Der Ölpreis ist über das lange Maiwochenende auf mehr als 126 Dollar pro Barrel gestiegen und liegt damit rund 7% höher als zuvor. Nach Stichproben kommt der Tankrabatt an vielen Tankstellen deshalb kaum noch an. In mehreren Städten liegen die Diesel- und Benzinpreise trotz Entlastung wieder auf oder sogar über dem Niveau von Ende April. Auffällig ist außerdem, dass die Kraftstoffpreise schon in den Tagen vor Einführung des Tankrabatts deutlich angezogen hatten. Experten der Consorsbank warnen, dass ein dauerhaft hoher Ölpreis das Risiko einer Stagflation erhöht und das Wirtschaftswachstum weiter bremsen könnte. Steigt der Preis deutlich über 150 Dollar, halten Analysten sogar eine Rezession für wahrscheinlich, zumal die Straße von Hormuz weiter blockiert bleibt.
3: Die Europäische Union hat in einer Krisenübung den Fall eines groß angelegten hybriden Angriffs auf einen Mitgliedstaat durchgespielt. Daran beteiligt waren die für Sicherheitspolitik zuständigen Botschafter der Mitgliedstaaten sowie Fachleute europäischer Institutionen. Geprüft wurde, ob Reaktion und Koordination bei Cyberangriffen, Sabotageakten oder ähnlichen Bedrohungen funktionieren. Die Ergebnisse sollen in einen Plan einfließen, mit dem die EU ihre Beistandsklausel stärken will. Hintergrund ist der Wunsch, in Sicherheitsfragen unabhängiger von den USA zu werden und auch für Fälle gerüstet zu sein, in denen die NATO nicht handeln kann. Die EU-Beistandsklausel wurde bislang erst einmal aktiviert, nämlich nach den Terroranschlägen von Paris im Jahr 2015.
1: Die Europäische Union streicht Fördermittel für Energieprojekte, wenn dort Wechselrichter aus China oder anderen als risikobehaftet eingestuften Staaten verbaut werden. Betroffen sind nach Angaben aus Brüssel Anbieter aus China, Russland, dem Iran und Nordkorea. Für neue Projekte gilt die Regel sofort. Bereits laufende Vorhaben müssen nun gemeldet werden und haben je nach Stand Übergangsfristen einzuhalten. Hintergrund sind Sicherheitsbedenken, weil moderne Wechselrichter internetfähig sind und als kritische Schnittstelle zwischen Solaranlagen, Speichern und Stromnetz gelten.
2: Die Kommission verweist auf Hinweise von Geheimdiensten und auf Tests, die eine Manipulation bis hin zu Netzstörungen theoretisch möglich erscheinen lassen. Kurzfristig drohen betroffenen Projekten höhere Kosten und Verzögerungen. Langfristig will die EU damit ihre Abhängigkeit von chinesischer Technik verringern.
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2: Heute Abend ziehen im Sendegebiet dichtere Wolken auf und stellenweise kann noch ein Schauer durchgehen. Es bleibt aber relativ mild, die Temperaturen gehen nur langsam zurück. In der Nacht kühlt es auf rund 10 Grad ab, dazu bleibt der Himmel meist wolkig. Morgen zeigt sich das Wetter dann deutlich unruhiger als heute. Es gibt viele Wolken, im Tagesverlauf kräftige Regenschauer und besonders zum späteren Nachmittag und Abend auch Gewitter, örtlich sogar mit Hagel. Am Donnerstag wird es spürbar kühler, meist grau und nur noch mäßig warm. Regen spielt dann zwar keine ganz große Rolle mehr, einzelne nasse Phasen sind aber weiter möglich. Der Freitag sieht wieder freundlicher aus. Dann bleibt es trocken und die Temperaturen steigen wieder in Richtung 20 Grad.
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1: Ja, und wir haben wieder einmal Dienstagabend. Wir haben wieder einmal 2 Stunden Zeit, die wir vergeuden können, verpülvern können, wie auch immer. Aber die wir vor allem sinnvoll nutzen können. Genau, das will ich natürlich. Und ich hast alles verstanden, gell? Ich begleite dich in deinen wohlverdienten Feierabend und ein herzliches Hallo.

0: Wow, das ist John Fogerty live. Haben wir noch nie gehabt, gell? Ein solchen Einstieg.
1: Thank you so much. It's been a great pleasure playing for y'all. Thank you. Good night.
0: Genau, das wollte er noch sagen. Gute Nacht, aber so weit sind wir noch lange nicht. Denn wir haben 2 Stunden lang Zeit. Und du hast dich entschieden, den Weg mit mir zusammen zu gehen. Und das finde ich eine, ja, das finde ich eine gute Entscheidung, muss ich dir sagen. Was mache ich dann? Ich habe ganz viel Musik im Topf, möglichst wenig Blabla vom Moderator, dem klebt sowieso wieder die Zunge irgendwo. Da reden wir jetzt aber nicht darüber. Musik und Information ist angeschaltet. Dankeschön geht natürlich an die Nachrichten- und Wetterredaktion.

Ja, so harsch und Roller. Ja, machen wir jetzt. Wir lassen es holen im wahrsten Sinne des Wortes mit Status Quo. Schön, dass du da bist und da zu denken. Danke fürs Zuschalten.

0: Das ist Musik von Foreigner und zwar habe ich Sweet gespielt. Und das alles für den heutigen Dienstagabend. Und hätte ich mein Mikrofon ein bisschen früher aufgemacht, dann wärst du in den Genuss gekommen und hättest zuhören können, wie unser Hund genüsslich eine Möhre verzehrt hat.
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0: Wir reden heute übers Arbeiten und das hat seine Gründe.
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0: 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Hier der Tipp.
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0: Ich weiß natürlich, dass du jeden Abend bei mir sein willst, gell? Das hat seine Gründe, weil hier wirst du informiert, hier bekommst du vor allem aber ganz viel tolle Musik um die Ohren geschmissen. Und das liebst du und deshalb soll das für dich auch möglichst einfach sein. 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
0: Ich sag das gerne noch einmal, diese Sendung ist nicht nur für Country-Liebhaber ein Muss, sondern für alle anderen, also für dich und für dich und für dich natürlich auch.
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0: Hoch, ich bin ja auf Sendung, jetzt erst habe ich das gemerkt, es ist ein bisschen langsam. Ich bin ja schließlich Schweizer und ich bin lange, lange im Kanton Bern zu Hause gewesen. Und dort geht alles ein bisschen gemütlicher weg. Also gut, dann lassen wir jetzt los mit Yellow.

0: Ich werde irgendwie das Gefühl nicht los, ich habe den Titel schon mal gespielt. Mein Musikcoach, mein ganz persönlicher Musikcoach, Beat Nieferler, der bekommt jetzt ganz große, wackelige Ohren. Ja, sieht fast aus wie ein... Nein, das darf ich hier nicht sagen, das darf man im Radio nicht sagen. Und der Stefan, nicht der Stefan Unterstraßer, der macht ja immer Querbeat am Dienstag, aber ich komme mit diesem 14-Tage-Rhythmus nicht klar. Aber immer, wenn ich am Mikrofon bin, dann hat der Angst. Hört er auf zur rechten Zeit, auch mit seinem Geschwafel? Ja, ja, tue ich.
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0: Ja, ich habe versucht, mit deinem Chef zu reden, mit deiner Chefin, aber das ist gar nicht so einfach, weil die haben ihre eigenen Vorstellungen, wann du in deinen ganz persönlichen Feierabend geschickt wirst.
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0: Ja, dann schauen wir besser über die Landesgrenze hinaus. Ich habe einen Mann, den habe ich auch schon gespielt, den hörst du ab und zu auch in der Automation. Wenn das Gott ist, aber der Mann hat auch anständige Titel. Das hat mir mein Musikcoach gesagt, spiel mal etwas anderes, nicht immer das Gleiche, gell? Da kommt der Baschi und Heimat.

0: ist eine schöne Liebeserklärung, die Baschi da macht. Heimat heißt dieser Titel. Der Mann, wenn er singt, hat er einen Dialekt drauf, den könnte man vielleicht im weitesten Sinne Aargau zuordnen oder zwischen Kanton Zürich und Kanton XY, ist ja völlig egal. Aber wenn er im Interview redet, dann redet der Mann ganz anders. Den ist er nämlich ein richtiger Basler, nicht? So, lassen wir das Thema, hier gibt's Lokales für dich.
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2: Das Tempolimit auf der A8 bei Dasing zeigt nach Angaben der Polizei erste Wirkung. Seit der Einführung von maximal 130 Kilometern pro Stunde habe es dort keinen Unfall mehr gegeben. Demnach halten sich auch die meisten Autofahrer an die neue Geschwindigkeitsgrenze. Ab übernächstem Jahr soll an der Strecke außerdem eine digitale Anzeige installiert werden. Sie soll dann unter anderem vor Staus und Unfällen warnen oder die Geschwindigkeit bei Bedarf noch weiter senken. In Donauwörth laufen die Vorbereitungen für eine neue Hafenbar weiter. Der Start verschiebt sich zwar und kommt nicht mehr wie ursprünglich geplant zum 1. Mai. Nach den Pfingstferien soll es aber zunächst provisorisch losgehen. Geplant sind zum Auftakt eine Art Foodtruck, Liegestühle und Strandfeeling, bis später noch Containerbau und Terrasse dazukommen. Das Projekt wird gemeinsam vom Starclub Donauwörth, der Bubs Strandbar Harburg und dem Danu Bio Donauwörth getragen. In Augsburg sind die wichtigsten Posten im Stadtrat neu verteilt worden. Neuer zweiter Bürgermeister ist SPD-Stadtrat Dirk Wurm. Dritter Bürgermeister wurde Bernd Zitzelsberger von der CSU nach einem knappen Wahlgang. Wurm war bis 2020 Sport- und Ordnungsreferent und soll in der neuen Stadtregierung für Sport und Soziales zuständig sein. In der ersten Sitzung des neuen Stadtrats wurde aber auch heftig über die Aufteilung der Referate gestritten, vor allem beim Thema Kultur. Zusätzlich gab es gleich zu Beginn Zoff um die Sitzordnung. Eine Kommission soll die Verteilung nun bis zum Herbst neu klären. Im Streit um neue Windkraftflächen geraten jetzt auch Landräte öffentlich aneinander. Augsburgs Landrat Martin Seiler wirft seinem Donau-Ries-Ex-Kollegen Stefan Rösle vor, sich nicht an Absprachen gehalten zu haben. Bei einer Sitzung des zuständigen Planungsverbands kam es zu keinem Beschluss. Und genau das sei laut Seiler auch so vereinbart gewesen. Rösle sieht das anders und warnt vor Stillstand bei der Energiewende. Während Seiler mehr Mitsprache für Städte und Gemeinden fordert, befürchtet Rösle dadurch weitere Verzögerungen. Nach dem mutmaßlichen Tötungsdelikt in Dillingen laufen die Ermittlungen weiter auf Hochtouren. Ein 29-jähriger Mann soll vor knapp einem Monat seine 21-jährige Lebensgefährtin in einem Wohnhaus in der Dillinger Innenstadt erstochen haben. Danach soll er selbst die Polizei verständigt haben. Als die Beamten am Tatort eintrafen, war die Frau bereits tot. Der Verdächtige ließ sich widerstandslos festnehmen. Er sitzt seitdem in Untersuchungshaft. Weitere Angaben zum Hintergrund macht die Polizei aus ermittlungstaktischen Gründen bislang nicht.
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0: So, damit verbunden haben wir wieder einmal vor deine Haustüre geguckt. Wir sagen dir alles, was aktuell ist in deiner Region.

Heute ist Dienstagabend und am heutigen Dienstagabend starten wir die Rolling Stone Session. Wir haben ganz viele Rolling Stone Titel zusammengetragen, immer zur halben Stunde. Immer zur halben Stunde gibt es einen davon. Ein Dankeschön geht an meinen ganz persönlichen Musikcoach und an die Rolling Stones Fans, die gesagt haben, das musst du spielen, das musst du spielen. Fangen wir an, hier sind Rolling Stones. It's only Rock'n'Roll.

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0: Rolling Stones, Satisfaction. Wow, zweimal Rolling Stones, immer zu einer halben Stunde gibt's Rolling Stones Songs und das über eine ganze Zeit. Denn mein Musikcoach, der hat ganz viele Songs rausgesucht mit mir zusammen. Und auch die Rolling Stones Fans haben geholfen, dass das hier möglich ist, dass wir dir eine breite Rolling Stones Palette spielen können. Wie gesagt, immer zur halben Stunde. Und jetzt reden wir über Arbeit. Das habe ich dir in der Übersicht gesagt. Ganz genau geht es eigentlich um die Ausbildung. Und der Satz, der jetzt kommt, den gibt's immer mal wieder. Medin, du bist dran.
1: In den kommenden Wochen geht für viele tausende Schülerinnen und Schüler ein echter Lebensabschnitt zu Ende. Die Schulzeit ist vorbei. Aber was dann, fragen sich vor allem diejenigen, die Abi gemacht haben, studieren oder nicht studieren. Viele drängen an die Hochschulen. Es gibt aber auch noch andere spannende und sichere Karrieremöglichkeiten für Abiturientinnen und Abiturienten. Zum Beispiel das Handwerk. Das boomt nämlich und Fachkräfte werden händeringend gesucht, auch in der Hörakustikbranche. Dazu sprechen wir jetzt mit Eberhard Schmidt, Präsident der Bundesinnung der Hörakustiker. Hallo.
2: Ich grüße Sie.
1: Herr Schmidt, was macht man eigentlich als Hörakustiker?
2: Ein Hörakustiker berät und versorgt Menschen mit einem Hörverlust. Zu seinen Aufgaben gehören die Messungen der Hörleistung natürlich, die Anfertigung von speziellen Ohrpassstücken, die wir Otoplastiken nennen. Und ganz wichtig ist natürlich die Anpassung und Einstellung der Hörgeräte, Hörsysteme, sowie natürlich auch deren Wartung. Damit ist der Beruf des Hörakustikers verbunden natürlich auch mit viel medizinischem Wissen und technischem Können und natürlich einer großen Portion Empathie.
1: Und warum sollte ich mich mit meinem Hochschulabschluss statt für ein Studium für eine Ausbildung als Hörakustikerin oder Hörakustiker entscheiden?
2: Der Beruf des Hörakustikers ist hochmodern und technisch anspruchsvoll. Hier verbinden sich Technik, Medizin und soziale Kompetenz auf höchstem Niveau. Mit dieser Ausbildung im Gesundheitshandwerk kann man direkt nach dem Abitur ins Berufsleben einsteigen, verdient von Anfang an Geld und hat sehr viele Aufstiegs- und Weiterbildungsmöglichkeiten.
1: Welche Voraussetzungen muss ich mitbringen, wenn ich mich für den Beruf des Hörakustikers entscheide?
2: Wer Freude an der Kommunikation mit Menschen, am Umgang mit hochmoderner Technik, handwerklichem Geschick und zudem Interesse an medizinischen Themen hat, ist im Hörakustikerhandwerk genau richtig. Auch eine Bereitschaft, ständig Neues zu lernen, ist hilfreich, denn Technik und Abläufe verändern sich fortwährend.
1: Wie baut sich die Ausbildung auf und wie lange dauert sie?
2: Die duale Ausbildung im Hörakustikerhandwerk dauert in der Regel 3 Jahre. Wer Abitur hat, kann die Ausbildungszeit verkürzen. Praxiserfahrung wird im jeweiligen Ausbildungsbetrieb vor Ort gesammelt. Der Berufsschulunterricht und die überbetrieblichen Ausbildungsteile finden dann in Blöcken zentral am Campus Hörakustik in Lübeck statt. Der Campus ist die bundesweit zentrale und weltweit größte Aus- und Weiterbildungsstätte im Hörakustikerhandwerk.
1: Und wie sieht der Unterricht konkret aus?
2: An der Akademie für Hörakustik lernt man unter anderem audiologische Mess- und Anpasstechniken und den Umgang mit Systemen für den 3D-Druck. Man hat es mit hochsensibler Elektronik und modernster Software zu tun und übt an echten Probanden genauso wie an Hightech-Simulatoren. Den Auszubildenden in Lübeck stehen alle modernen Hörsysteme zur Verfügung, können hier alle Systeme kennenlernen, verbunden mit allen Technologien, von Bluetooth bis KI ist alles vorhanden und es kann mit allen Technologien geübt werden. Auch an Tools mit digitale Lernplattformen Einzug in die Ausbildung gehalten. Sie gestalten das Lernen flexibler und smarter. Nicht zu vergessen ist aber auch der Blick für die medizinische Seite des Berufs und auch das psychologische Feld in der Begleitung des Kunden, für den das neue Hören erst einmal fremd ist. Der Kunde muss es erst wieder erlernen.
1: Welche beruflichen Perspektiven haben Hörakustiker?
2: Als Hörakustiker hat man einen zukunftsfesten und krisensicheren Beruf gewählt, denn immer mehr Menschen benötigen altersbedingt eine professionelle Hörsystemversorgung. Aufgrund zunehmenden Lärms steigt auch die Lärmschwierigkeit. Nach dem Abschluss der Ausbildung ist die feste Übernahme im Betrieb daher so gut wie garantiert. Außerdem gibt es zahlreiche Fort- und Weiterbildungsmöglichkeiten wie die PET-Akustik für die Arbeit mit Kindern oder die Spezialisierung auf Tinnitus. Auch auf die Versorgung von Schwersthörigen mit Cochlea-Implantaten kann man sich spezialisieren. Zudem sind die Aufstiegschancen ausgezeichnet. Wer plant, später einen eigenen Betrieb zu öffnen oder ein Filialgeschäft leiten möchte, kann die Meisterlehrgänge am Campus in Lübeck besuchen. Mit dem Meistertitel steht dann der Weg zum Master ebenso offen.
1: Eberhard Schmidt, Präsident der Bundesinnung der Hörakustiker, vielen Dank für das Gespräch.
2: Ich sage auch herzlichen Dank.
1: Handwerk statt Hörsaal. Es muss nicht immer ein Studium nach dem Abi sein. Als Hörakustiker hat man einen krisen- und zukunftssicheren Job und super Aufstiegsmöglichkeiten. Mehr Infos zum Thema Ausbildung gibt's unter bh.de.
0: Und die Zeit ist auch schon wieder fortgeschritten, nicht? Und bist vielleicht gerade beim Abendbrot, dann wünsche ich dir von ganzem Herzen guten Appetit. Bist unterwegs im Auto, fährst nach Hause, fahr vorsichtig und komm gut ans Ziel. Und zahlreiche sind jetzt weiter arbeiten und du hast sie verdient. Die musikalische Kaffeepause.

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1: Nach der tödlichen Fahrt durch die Leipziger Innenstadt gehen die Ermittler von einer Amoktat eines 33-jährigen Deutschen aus. Eine 63-jährige Frau und ein 77-jähriger Mann starben, drei Menschen wurden schwer verletzt und insgesamt sind nach Polizeiangaben etwa 80 Menschen betroffen. Die Staatsanwaltschaft will heute über das weitere Vorgehen entscheiden. Der Verdächtige soll einem Haftrichter vorgeführt werden. Unklar ist weiter, in welchem Zustand sich die Schwerverletzten befinden und auch die genaue Zahl aller Verletzten steht noch nicht abschließend fest. Nach dpa-Informationen war der Mann vor der Tat bereits Polizei bekannt, allerdings nicht einschlägig. Ein politisches oder religiöses Motiv sieht die Polizei bisher nicht. Die Grimmaische Straße und der Marktplatz bleiben bis zum späten Dienstagnachmittag gesperrt. In Nikolaikirche und Thomaskirche gibt es Raum für Gedenken und Seelsorge.
2: Trotz des Endes des Assad-Regimes sind fast alle seit der großen Flüchtlingskrise eingereisten Syrer weiter in Deutschland. Nach Angaben des UNHCR kehrten seit dem Sturz Assads rund 1.614.000 Syrer in ihre Heimat zurück, vor allem aus der Türkei, dem Libanon und Jordanien. Deutschland taucht in dieser Statistik nur in der Sammelgruppe Sonstige Länder auf. Dort werden rund 6.100 Rückkehrer genannt. Fast 300.000 Syrer in Deutschland wurden inzwischen eingebürgert. Das Bundesamt für Migration und Flüchtlinge hat mit Widerrufsprüfungen bisher nicht im großen Stil begonnen. Solche Prüfungen finden nach Behördenangaben bislang nur anlassbezogen statt, etwa bei unerlaubten Heimreisen oder schweren Straftaten.
1: Der Ölpreis ist über das lange Maiwochenende auf mehr als 126 Dollar pro Barrel gestiegen und liegt damit rund 7% höher als zuvor. Nach Stichproben kommt der Tankrabatt an vielen Tankstellen deshalb kaum noch an. In mehreren Städten liegen die Diesel- und Benzinpreise trotz Entlastung wieder auf oder sogar über dem Niveau von Ende April. Auffällig ist außerdem, dass die Kraftstoffpreise schon in den Tagen vor Einführung des Tankrabatts deutlich angezogen hatten. Experten der Consorsbank warnen, dass ein dauerhaft hoher Ölpreis das Risiko einer Stagflation erhöht und das Wirtschaftswachstum weiter bremsen könnte. Steigt der Preis deutlich über 150 Dollar, halten Analysten sogar eine Rezession für wahrscheinlich, zumal die Straße von Hormuz weiter blockiert bleibt.
3: Die Europäische Union hat in einer Krisenübung den Fall eines groß angelegten hybriden Angriffs auf einen Mitgliedstaat durchgespielt. Daran beteiligt waren die für Sicherheitspolitik zuständigen Botschafter der Mitgliedstaaten sowie Fachleute europäischer Institutionen. Geprüft wurde, ob Reaktion und Koordination bei Cyberangriffen, Sabotageakten oder ähnlichen Bedrohungen funktionieren. Die Ergebnisse sollen in einen Plan einfließen, mit dem die EU ihre Beistandsklausel stärken will. Hintergrund ist der Wunsch, in Sicherheitsfragen unabhängiger von den USA zu werden und auch für Fälle gerüstet zu sein, in denen die NATO nicht handeln kann. Die EU-Beistandsklausel wurde bislang erst einmal aktiviert, nämlich nach den Terroranschlägen von Paris im Jahr 2015.
1: Die Europäische Union streicht Fördermittel für Energieprojekte, wenn dort Wechselrichter aus China oder anderen als risikobehaftet eingestuften Staaten verbaut werden. Betroffen sind nach Angaben aus Brüssel Anbieter aus China, Russland, dem Iran und Nordkorea. Für neue Projekte gilt die Regel sofort. Bereits laufende Vorhaben müssen nun gemeldet werden und haben je nach Stand Übergangsfristen einzuhalten. Hintergrund sind Sicherheitsbedenken, weil moderne Wechselrichter internetfähig sind und als kritische Schnittstelle zwischen Solaranlagen, Speichern und Stromnetz gelten. Die Kommission verweist auf Hinweise von Geheimdiensten und auf Tests, die eine Manipulation bis hin zu Netzstörungen theoretisch möglich erscheinen lassen. Kurzfristig drohen betroffenen Projekten höhere Kosten und Verzögerungen. Langfristig will die EU damit ihre Abhängigkeit von chinesischer Technik verringern.
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2: Heute Abend ziehen im Sendegebiet dichtere Wolken auf und stellenweise kann noch ein Schauer durchgehen. Es bleibt aber relativ mild, die Temperaturen gehen nur langsam zurück. In der Nacht kühlt es auf rund 10 Grad ab, dazu bleibt der Himmel meist wolkig. Morgen zeigt sich das Wetter dann deutlich unruhiger als heute. Es gibt viele Wolken, im Tagesverlauf kräftige Regenschauer und besonders zum späteren Nachmittag und Abend auch Gewitter, örtlich sogar mit Hagel. Am Donnerstag wird es spürbar kühler, meist grau und nur noch mäßig warm. Regen spielt dann zwar keine ganz große Rolle mehr, einzelne nasse Phasen sind aber weiter möglich. Der Freitag sieht wieder freundlicher aus. Dann bleibt es trocken und die Temperaturen steigen wieder in Richtung 20 Grad.
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4: Das ist natürlich auch in der zweiten Stunde am heutigen Dienstagabend so sein. Kuckuseli. Von meiner Seite, es ist schön, dass du immer noch da bist. Und deshalb hallo.

Man muss ihn einfach ausspielen und aushören. Dr. Feelgood hat einen musikalischen Einstieg gemacht. Das ist Feierabendmusik. Und Feierabendmusik für unter der Dusche zum Beispiel. Zum laut mitsingen. Und sollten die Nachbarn irgendetwas dagegen haben, ganz einfach einladen und sagen, du musst halt den richtigen Sender einschalten, Radio NWW. Was machen wir in der zweiten Stunde? Ich habe wieder ganz viel Musik im Topf für dich, die ich dir um die Ohren schmeiße, im wahrsten Sinne des Wortes. Und es gibt Musik und Informationen. Ein Dankeschön auch in der zweiten Stunde an die Nachrichten- und Wetterredaktion. Also, hast du in Ruhe? Ja, das hatten wir doch schon in der ersten Stunde. Hier ist Dave Edmonds. Schön, dass du da bist. Danke.

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2: Auch in der zweiten Stunde geht es noch einmal um die Ausbildung. Manchmal gehen Sie auch in die Schule.
3: Servus Feierabend mit Jürg Wieber. Und jetzt heißt es wieder Radio laut aufdrehen.
2: Zur vollen Stunde gibt es Nachrichten und wer da gut informiert in diesen heutigen Dienstagabend.
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2: Ja, wir haben ja laufend rührenden Sound im Hintergrund, nicht? Das ist unser Studio und er macht heute sein Geräuschen alle Ehre, muss ich sagen, wirklich. Man hört ihn sogar durch die Sputz, weil ich während der Zeit das Mikrofon nicht schließen kann, weil es einfach zu kurz ist und dann ist schon wieder mein Einsatz gefragt. Ah ja, und mein ganz persönlicher Musik-Coach, der wird heute wieder sich vorbereiten, weil der muss ja morgen wieder auf Sendung. Mitte der Woche ist dann angesagt, ab 20 Uhr ist er wieder da.
4: Ein ganz großes Hallo und herzlich willkommen hier bei Radio NWW. Mein Name ist Bert Schnieperer und ich präsentiere euch immer mittwochs von 20 bis 22 Uhr den Rock Saloon. Hier gibt's Rock vom Feinsten. Ich freue mich auf euch.
2: Das ist der Mann mit dem goldenen schweren Schlüssel, der jeden Mittwochabend den Rocksalon aufsperrt und dir natürlich die Rockscheiben um die Ohren schmeißt. Und heute, oder besser gesagt morgen, macht er was Besonderes. Er hat gesagt, kein Titel, den ich spiele, ist jemals bei mir in dieser Sendung Rocksalon schon gespielt worden. A. Und B. Ich habe einige Songs gefunden, die würde ich jetzt mal unter Rockballaden einsortieren. Und die spiele ich natürlich auch, kannst dich also freuen, gell? Zurücklehnen und genießen.

0: Das sind Motors, die wir da gespielt haben. Ja, ja, am Dienstagabend kracht es ganz schön bei uns. Wenigstens am heutigen Dienstagabend, gell?
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0: Und das kennst du natürlich immer, am Dienstagabend wird es auch, und das wird es jetzt wieder, fast 7 Minuten lang, glaube ich, so wie ich das in Erinnerung habe, wird es wieder laut und lang, und laut und lang wird es in

Slash. Und man muss eine sagen hier, kommt Slash. Schön, dass du da bist. Danke fürs Zuschalten. Ganz laut auftreten.

0: Es hat eine Zeit gegeben, nicht? Da hat die Karin. Karin ist meine Musikcoach, seine Frau. Ja, Bernd Nieferler natürlich, meine ich. Meinem Teamkollegen, seine Frau. Sie hat früher Kreislaufstörungen bekommen, wenn ich Musik gespielt habe. Heute hat sie mir gesagt, los mal hier, es ist so. Also, ich soll ihr mal zuhören, es sei so. Was ist denn so, bitte? Wer da dich noch nicht, der überlebt das nicht. Gut, das ist keine Morddrohung, nein. Ich habe mir Mühe gegeben, ich habe ja immer gesagt, in die langen Songs. Ich werde versuchen, nicht reinzusprechen, wenigstens nicht dauernd und schon wieder und vor allem den Schluss abbrechen und so. Ich gebe mir wirklich Mühe, gell? Mache ich doch alles.
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0: Das habe ich dir versprochen, wir haben es noch einmal zum Thema Ausbildung. Es ist ja auch immer notwendig, dass man die Schülerinnen und Schüler, die Abgänge, die dann letztendlich die Schule verlassen, einen Beruf lernen, gut informiert. Was haben sie dann überhaupt für Möglichkeiten? Und genau das passiert hier, Martin.
2: Bei vielen jungen Menschen steht nach dem Schulabschluss die Frage im Raum, wie geht es weiter? Fast 500.000 Jugendliche haben sich im letzten Jahr für die duale Ausbildung entschieden. Welche Vorteile sie bietet, erklärt der kaufmännische Azubi und Ausbildungsbotschafter Yannick Eichner derzeit an verschiedenen Schulen im Land. Mike Wirth war für uns dabei.
3: Wie finde ich mich am besten im Dschungel der Ausbildungsmöglichkeiten zurecht? Was gibt es zurzeit für Angebote und wie sieht die Ausbildung dann genau aus? Bei seinen Einsätzen als Ausbildungsbotschafter an Schulen hat Yannick Eichner immer viel zu berichten.
4: Genauso erzählen wir den Schülern, wie der Bewerbungsprozess abläuft, so wie der Alltag aussieht, wie die Vergütung ist, wie viele Urlaubstage man hat und wie die Arbeitszeiten aussehen. Und mittlerweile bieten ja auch viele Betriebe Gleitarbeitszeit an. Bedeutet halt einfach, dass man seine wöchentliche Arbeitszeit einhalten muss, aber man kann theoretisch kommen und gehen, wann man will.
3: Yannick Eichner hatte sich seinerzeit viel auf Jobportalen oder bei Ausbildungsmessen informiert. An der dualen Ausbildung gefällt ihm vor allem, dass sie so abwechslungsreich ist.
4: Also ich bin jetzt selber im dritten Lehrjahr und bin in dieser Zeit schon in vielen Abteilungen in meinem Betrieb gewesen, wie zum Beispiel Einkauf, Vertrieb, Logistik, Buchhaltung und viel mehr. Dadurch, dass man auch wöchentlich immer Schule hat, hat man diese perfekte Balance zwischen theoretischem Teil in der Schule und dem praktischen Teil dann im Betrieb. Und nach der Ausbildung hat man auch noch super Weiterbildungsmöglichkeiten.
3: Denn nach dem Ausbildungsabschluss bestehen Chancen, sich weiterzubilden oder auf einen Fachbereich zu spezialisieren.
4: Und das heißt dann auch nicht gleich, dass man nach der Ausbildung bis zur Rente durcharbeitet und nichts mehr Neues lernt. Zum Beispiel gibt es auch die Möglichkeit von der IHK, den Bachelor Professional zu machen, auch bekannt als Betriebs- oder Fachwirt. Das ist alles ohne Abitur möglich und nach der Ausbildung kann man auch erstmal in seinem Ausbildungsbetrieb bleiben und übernommen werden, da die Übernahmechancen wirklich hoch sind durch den aktuellen Fachkräftemangel. Nach der dualen Ausbildung stehen wirklich viele Türen offen.
2: Eine duale Ausbildung bietet gute Chancen für das Berufsleben. Weitere Infos gibt's unter bmwk.de/fachkräfteland. Das war ein Beitrag von Mike Wirth.
0: Und bei uns haben wir jetzt wieder eine halbe Stunde angesetzt, nicht? Und du magst dich erinnern, was ich dir in der ersten Stunde erzählt habe. Ich würde sagen, lassen wir es angehen.

Ja, auch zu dieser halben Stunde habe ich zwei Rolling Stones Songs. Rolling Stones zum ersten hier bei Radio NWW. Servus Feierabend. Noch bis 20 Uhr unterwegs.

Ich hatte zuerst einen Titel von Rolling Stones drin, der ging über 5 Minuten lang, habe ich gedacht, ich muss ein bisschen einen kürzeren haben, aber der läuft auch über 4 Minuten lang nicht, also mit der Länge haben sie es ja manchmal auch, Rolling Stones meine ich natürlich, gibt es in der nächsten Zeit sehr viel, immer zu haben schon, da spiele ich 2 Songs, die habe ich ausgewählt zusammen mit meinem Musikcoach und den Rolling Stones, wenn sie gesagt haben, was ich alles spielen soll, und das machen wir selbstverständlich. So, es gibt noch ein bisschen Endspurt-Stimmung. Ich weiß nicht, wie viele Songs noch Platz haben, aber die hier schon, gell? Hier sind T-Rex.

So, da sind sie ja Sounds gespielt. T-Rex haben noch gereicht. Für viel mehr reicht es in der Tat nicht mehr, weil die Sendezeit ist auch schon wieder weg, gell? Da fängt man gerade mal an, freut sich auf die 2 Stunden und was ist? Dann ist auch schon wieder aus. Morgen haben wir ja bereits Mitte der Woche ab 20 Uhr. Ah, kommt der Mann, der die Rockmusik dabei hat und zwar immer im Gepäck mit dem großen goldenen Schlüssel, nämlich mein persönlicher Musikcoach Beat Nieferl und Teamkollege, wird ab 20 Uhr natürlich mit dem Rocksalon wieder unterwegs sein.

0: Hey, du da im Studio.
1: Ja, bitteschön, aber schnell. Es muss schnell gehen, wir sind bald am Ende, gell?
0: Ja, aber wann kommt Metin?
1: Metin? Weiß ich nicht, kann ich dir nicht sagen. Wünsche euch eine schöne Zeit.

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1: Nach der tödlichen Fahrt durch die Leipziger Innenstadt gehen die Ermittler von einer Amoktat eines 33-jährigen Deutschen aus. Eine 63-jährige Frau und ein 77-jähriger Mann starben. Drei Menschen wurden schwer verletzt. Und insgesamt sind nach Polizeiangaben etwa 80 Menschen betroffen. Die Staatsanwaltschaft will heute über das weitere Vorgehen entscheiden. Der Verdächtige soll einem Haftrichter vorgeführt werden. Unklar ist weiter, in welchem Zustand sich die Schwerverletzten befinden. Und auch die genaue Zahl aller Verletzten steht noch nicht abschließend fest. Nach dpa-Informationen war der Mann vor der Tat bereits Polizei bekannt, allerdings nicht einschlägig. Ein politisches oder religiöses Motiv sieht die Polizei bisher nicht. Die Grimmaische Straße und der Marktplatz bleiben bis zum späten Dienstagnachmittag gesperrt. In Nikolaikirche und Thomaskirche gibt es Raum für Gedenken und Seelsorge.
2: Trotz des Endes des Assad-Regimes sind fast alle seit der großen Flüchtlingskrise eingereisten Syrer weiter in Deutschland. Nach Angaben des UNHCR kehrten seit dem Sturz Assads rund 1.614.000 Syrer in ihre Heimat zurück, vor allem aus der Türkei, dem Libanon und Jordanien. Deutschland taucht in dieser Statistik nur in der Sammelgruppe »Sonstige Länder« auf. Dort werden rund 6.100 Rückkehrer genannt. Fast 300.000 Syrer in Deutschland wurden inzwischen eingebürgert. Das Bundesamt für Migration und Flüchtlinge hat mit Widerrufsprüfungen bisher nicht im großen Stil begonnen. Solche Prüfungen finden nach Behördenangaben bislang nur anlassbezogen statt, etwa bei unerlaubten Heimreisen oder schweren Straftaten.
1: Der Ölpreis ist über das lange Maiwochenende auf mehr als 126 Dollar pro Barrel gestiegen und liegt damit rund 7% höher als zuvor. Nach Stichproben kommt der Tankrabatt an vielen Tankstellen deshalb kaum noch an. In mehreren Städten liegen die Diesel- und Benzinpreise trotz Entlastung wieder auf oder sogar über dem Niveau von Ende April. Auffällig ist außerdem, dass die Kraftstoffpreise schon in den Tagen vor Einführung des Tankrabatts deutlich angezogen hatten. Experten der Consorsbank warnen, dass ein dauerhaft hoher Ölpreis das Risiko einer Stagflation erhöht und das Wirtschaftswachstum weiter bremsen könnte. Steigt der Preis deutlich über 150 Dollar, halten Analysten sogar eine Rezession für wahrscheinlich, zumal die Straße von Hormuz weiter blockiert bleibt.
3: Die Europäische Union hat in einer Krisenübung den Fall eines groß angelegten hybriden Angriffs auf einen Mitgliedstaat durchgespielt. Daran beteiligt waren die für Sicherheitspolitik zuständigen Botschafter der Mitgliedstaaten sowie Fachleute europäischer Institutionen. Geprüft wurde, ob Reaktion und Koordination bei Cyberangriffen, Sabotageakten oder ähnlichen Bedrohungen funktionieren. Die Ergebnisse sollen in einen Plan einfließen, mit dem die EU ihre Beistandsklausel stärken will. Hintergrund ist der Wunsch, in Sicherheitsfragen unabhängiger von den USA zu werden und auch für Fälle gerüstet zu sein, in denen die NATO nicht handeln kann. Die EU-Beistandsklausel wurde bislang erst einmal aktiviert, nämlich nach den Terroranschlägen von Paris im Jahr 2015.
1: Die Europäische Union streicht Fördermittel für Energieprojekte, wenn dort Wechselrichter aus China oder anderen als risikobehaftet eingestuften Staaten verbaut werden. Betroffen sind nach Angaben aus Brüssel Anbieter aus China, Russland, dem Iran und Nordkorea. Für neue Projekte gilt die Regel sofort. Bereits laufende Vorhaben müssen nun gemeldet werden und haben je nach Stand Übergangsfristen einzuhalten. Hintergrund sind Sicherheitsbedenken, weil moderne Wechselrichter internetfähig sind und als kritische Schnittstelle zwischen Solaranlagen, Speichern und Stromnetz gelten. Die Kommission verweist auf Hinweise von Geheimdiensten und auf Tests, die eine Manipulation bis hin zu Netzstörungen theoretisch möglich erscheinen lassen.
2: Kurzfristig drohen betroffenen Projekten höhere Kosten und Verzögerungen. Langfristig will die EU damit ihre Abhängigkeit von chinesischer Technik verringern.
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2: Heute Abend ziehen im Sendegebiet dichtere Wolken auf und stellenweise kann noch ein Schauer durchgehen. Es bleibt aber relativ mild, die Temperaturen gehen nur langsam zurück. In der Nacht kühlt es auf rund 10 Grad ab, dazu bleibt der Himmel meist wolkig. Morgen zeigt sich das Wetter dann deutlich unruhiger als heute. Es gibt viele Wolken, im Tagesverlauf kräftige Regenschauer und besonders zum späteren Nachmittag und Abend auch Gewitter, örtlich sogar mit Hagel. Am Donnerstag wird es spürbar kühler, meist grau und nur noch mäßig warm. Regen spielt dann zwar keine ganz große Rolle mehr, einzelne nasse Phasen sind aber weiter möglich. Der Freitag sieht wieder freundlicher aus. Dann bleibt es trocken und die Temperaturen steigen wieder in Richtung 20 Grad.
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Schönen guten Abend, heute am 5. Mai 2026 zu einer weiteren Sendung von Querbeet, von Upper bis Supper, von Hart bis Zart. Am Mikrofon, ich grüße euch, der Stefan. Schön, dass ihr dabei seid. Ja, Dankeschön an Jörg für Servus Feierabend und die Nachrichten und Wetterredaktion für die neuen Infos. Und ich würde sagen, wir starten gleich in die Sendung mit den letzten Musikwünschen, die nicht mehr erfüllt werden konnten. Die gibt es jetzt gleich. Zum einen für die Sandra, Udo Lindenberg und Apache 207 mit Komet. Und danach gibt es für den Hans noch Kupfergold mit der grünen Sache. Wenn ihr Musikwünsche habt, dann schickt eine Mail an studio@radio-mdw.de. studio@radio-mdw.de. Das ist die E-Mail-Adresse für eure Musikwünsche. Und jetzt wünsche ich euch viel Spaß die nächsten zwei Stunden hier bei Querbeet. Am Mikrofon für euch.

0: und Kupfergold und Grüne Drache, der Musikwunsch von Hans. Und weiter geht's hier gleich mit dem nächsten Musikwunsch.
1: Hallo Stefan, hier ist der Karl-Heinz aus München. Hallo liebes Radio NWW-Team und natürlich liebe Hörer. Ich wollte mir für heute Abend das Lied wünschen, In the Misty Moonlight von Jerry Wallace. Vielen herzlichen Dank, eine schöne Sendung. Servus.

Der Musikwunsch für den Karl Heinz war das In the Misty Moonlight aus dem Jahr 1964, glaube ich. Genau, ja, 64, stimmt schon. Ja, und vom Jahr 64 gehen wir mal ins Jahr 1967 zu einer deutschen Band. Und da gibt es auch was Interessantes zu erzählen. Der Sänger und Gitarrist dieser Band wurde 1944 in Hamburg geboren. Und von dem werden wir heute noch ein bisschen mehr hören. Der Sänger und der Gitarrist von den Rattles war ja Achim Reichel. Und hier ist er aus dem Jahr 67 mit Raindrop.

die Rattles waren das. Neben den Lords die wohl bekannteste deutsche Band. Gegründet wurden sie 1960, eben von Achim Reichel. Und dann musste sie ja verlassen, weil er ja zum Militärdienst eingezogen worden ist. Dann kam er zurück und dann haben die Rattles unter anderem die Rolling Stones auf der Deutschland-Tournee begleitet, quasi als Vorband. Und ich würde sagen, die hören wir jetzt. Die Stones, nicht mit Satisfaction, nicht mit Angie,

0: Dead Lovers. Das waren die Rolling Stones aus dem 1971er Album Sticky Fingers. So, weiter geht's mit dem nächsten Musikwunsch. Die Traudl und der Freddy hätten gerne Cream mit White Room. Und sie grüßen alle und natürlich auch alle von der SG Grabenfleck. Das tue ich natürlich in dem Fall auch.
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Ja, klasse Titel aus dem Jahr 68. Cream waren das mit White Room. Und ich würde sagen, wir bleiben im Jahr 68 und kommen wieder zurück zu Achim Reichel. Der hatte dann seine vorige Band, die Rattles, verlassen und hat sich dann dem Projekt Wonderland angeschlossen. Wonderland ist ein Projekt, welches von James Last produziert worden ist. Und da war unter anderem auch eben Achim Reichel mit dabei. Wir hören Wonderland aus dem Jahr 68 mit Moskau. Ja.

Wonderland war das aus dem Jahr 1968 mit Moskau und gesungen hat der Frank Dostal, glaube ich, genau. So, und wer war noch dabei bei Wonderland? Natürlich Dicky Terrace, den kennt man und zwar mit dem hier.

Ja, da werden Erinnerungen wach. Wer kennt das noch? Dicky Tallach und Siuk. War damals auch im Radio sehr bekannt, weil wurde in manchen Sendungen eben verwendet als Erkennungsmelodie und hat sich natürlich eingebrannt. Und wie gesagt, Dicky Tallach war auch dabei bei der Band Wonderland und noch jemand war dabei. Und da sind wir schon im Jahr 73 mit dem nächsten Künstler, der war eben auch bei Wonderland mit dabei. Hier ist Les Humphries, der dann später die Les Humphries Singers gegründet hat. Und hier sind sie mit Kansas City.

Viele Sample Singers waren das mit Kansas City hier bei Radio NRW querbeet. Wenn ihr Musikwünsche habt, dann schickt eine Mail an studio@radio-nww.de. Einfach eine schnelle Mail und dann geht das. So, weiter geht's hier mit einem, der noch fehlt, der wie gesagt auch bei Wonderland mit dabei war. Das war eben Achim Reichel und es hat einen Grund, warum ich den heute etwas hervorhebe, kommen wir später dazu. Jetzt erstmal gehen wir ins Jahr 81. Also Achim Reichel hat dann eben diese Wonderland-Formation auch verlassen. Die hat sich dann, glaube ich, auch irgendwann aufgelöst. Und dann hat er eine Solo-Karriere gestartet und hat auch viele andere Künstler unterstützt. Und jetzt gehen wir mal ins Jahr 81. Achim Reichel und der Spieler.

Moti Special war das, ein in Hamburg gegründetes Synthi-Projekt, Synthi-Pop-Projekt, sagen wir am besten. Und die haben 1985 diesen Titel aufgenommen, Cold Days, Hot Nights. So, mittlerweile sind wir schon im Jahr 86 angelangt und wenn ihr diesen oder den folgenden Titel hört, dann fällt euch bestimmt immer irgendwas ein. Mir geht es zumindest so, wenn ich die beiden Titel höre, muss ich immer an etwas denken. Da kommen wir dann später dazu. Aber erstmal dieser hier.

Sam Cooke war das mit What a Wonderful World aus den 60ern eigentlich, aber der Titel ist 1986 wieder bekannt geworden, in die Charts eingestiegen, weil er in einem Film vorkam und da irgendeine Szene damit untermalt wurde. Und dann hat der Titel sofort die Charts erklommen. Wir bleiben im Jahr 86 mit Meet You und If I Was.

Mit Schubertas, mit If I Was aus dem Jahr 85. Also 85 kam es raus und im Frühjahr 86 lief sie auf dem Radio, genauso wie auch Sam Cooke mit What a Wonderful World. Ja, und wenn man mal nachdenkt, im Frühjahr 1986, da war Tschernobyl, könnt ihr euch vielleicht noch daran erinnern. Und immer wenn ich diese beiden Lieder höre, muss ich an dieses Unglück denken, eben weil dieser Unfall da genau war, wo diese Titel ständig im Radio liefen. Und da habe ich irgendwie so eine Erinnerung dran. Und ich dachte jetzt mal, da Tschernobyl jetzt 40 Jahre her ist und vor kurzem dann eine sehr gute Doku im Fernsehen lief, spiele ich mal einen Titel, der sich mit Tschernobyl beschäftigt. Hier ist Wolf Mahn und Tschernobyl, das Ganze in der langen Version.

Und immer noch scheinen die Menschen es hinzunehmen. Jeder in dem Glauben, er könne eh nichts dagegen tun. Und es werde schon gut gehen. Es ist die Frage, ob daran ein Vorfall etwas ändern kann, wie er sich am 26. April ereignete. Die Rede ist von dem ersten sogenannten Super-GAU. Dem größten anzunehmenden Unfall in einem Kernkraftwerk, der ganz Europa in einem noch nicht abzusehenden Maße radioaktiv verseuchte. Er geschah in Tschernobyl, Russland.

0: Ja, ich dachte, zum 40. Jahrestag dieser Katastrophe könnte man diesen Titel mal spielen. Wolf, machen wir das. Und Tschernobyl, das Ganze in der Maxi-Version. Ja, und ich glaube, viele haben da erst mitbekommen, was das eigentlich ist, worum es da eigentlich geht. Haben früher das gerade auf dem Schirm gehabt. Und ich glaube, dieser Unfall und alles, was danach eben passiert ist, hat doch bei vielen auch ein Stück weit zum Umdenken geführt. Wir machen weiter. Wir sind schon mitten in der zweiten Stunde hier bei Radio NRW Querbeet. Und wenn ihr Musikwünsche habt, dann schickt doch einfach eine Mail an studio@radio-nww.de. studio@radio-nww.de mit einem Musikwunsch. Und den werde ich dann natürlich, wenn es möglich ist, gerne erfüllen.
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2: Hallo, hier ist die Andi aus Friedberg. Ich wünsche mir heute den Titel Rose of Cimarron von Mike Nolan. Das ist eine Coverversion. Und ich würde mich freuen, Stefan, wenn du den Titel nach 21 Uhr spielen könntest.

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Der Musikwunsch für die Silke war das. Ozzy Osbourne und Mama, I'm Coming Home. Aus dem Jahr 2003, glaube ich, war das. Genau. Und weiter geht's mit dem nächsten Wunsch. Für die Bärbel, die hätte ich gern. Aber und Angel Eyes.

Der Musikwunsch für die Bärbel aus Düsseldorf, das war ABBA und Angel Eyes. So, und gerade noch eine Nachricht gekriegt, wenn du schon Tschernobyl spielst, dann musst du auch Radioactivity von Kraftwerk spielen. Naja, dann spielen wir es doch.

aus dem Jahr 1975, Kraftwerk waren das mit Radioactivity. Ja, Kraftwerk, die haben schon ganz, ganz früh mit Synthesizern experimentiert und da viel Musik gemacht, richtig gute Nummern, und das Teil hat meiner Ansicht nach auch Kultstatus, Radioactivity. Wir bleiben in den 70ern und kommen zum nächsten Musikwunsch. Der Ernst hätte gern Marius Müller-Westernhagen aus dem Album Mit Pfefferminz bin ich dein Prinz und dem Titel Grüß mir die Genossen, dann der Song, ab ins Jahr 78.

Nadius Müller-Westernhagen war das aus dem Jahr 1978 und irgendwie, ja, kommt um das doch bekannt vor, gell? Kommen wir mal zur Rubrik Coverversionen, die ihr so nicht kennt. Da hätten wir hier was Schönes. Ihr kennt den Titel alle, aber so kennt ihr ihn nicht.

Im Original aus dem Jahr 68, glaube ich, oder 69. Und das war die Coverversion von den Bösen Onkels aus dem Jahr 2002. Shit Ham. So, was haben wir noch Schönes? Ich will jetzt gerade. Bleiben wir bei Coverversionen. Genau. Eine geht noch. Oder vielleicht der zwei. Mal schauen. Hier. Maschine. Das ist ja der Frontmann von den Pudis. Und der hat sich ja damals mit der Deutschen Front zusammengetan. Und da haben sie Was bleibt neu aufgenommen.

Süddeutsche Front war das, aus Bitterfeld-Wolfen. Die haben 2018 im Vorprogramm von Freiwild gespielt, in der Olympiahalle. Richtig cooles Konzert. Und das waren sie eben mit Maschine, dem Frontmann von den Pudis und Was bleibt. Der größte Hit übrigens von Achim Reichel, spann mal wieder den Bogen zu ihm. Der hatte, wie gesagt, im März 2026 den Bundesverdienstorden bekommen für seine herausragenden Leistungen. Und sein größter Hit war Aloha, hey, hey. Aber nachdem ich vorher schon Achim Reichel gespielt habe mit Der Spieler, spiele ich den Titel jetzt mal als Cover von der Lost Boys Army.

Ja, das waren die Wilden Jungs, eine Band aus Fulda, die sich 2003 gegründet hat. 2017 haben sie sich dann aufgelöst und haben sich 2025 wieder zusammengetan und wollen wohl auf dem Rock Dein Leben Festival 2026 auftreten. Und vorher hörten wir noch die Lost Boys Army, eine Band aus dem Ruhrgebiet. Die haben sich aber auch schon wieder aufgelöst. Ich glaube, 2008 wurden sie gegründet und 2016 oder 2017 haben sie sich schon nach einigen Alben aufgelöst. Gut, das waren schon wieder 2 Stunden Radio NWW Querbeet. Einen Titel habe ich noch für euch, da gibt es die Nachrichten. Möchte ich bei euch verabschieden, von euch verabschieden. Bei euch bedanken fürs Zuhören, von euch verabschieden. Wenn ihr die Playlist der heutigen Sendung haben wollt, dann schickt mir eine Mail an waschelschmeichler@radio-nww.de. Waschel mit ohne E, waschelschmeichler@radio-nww.de. Denn ihr wisst ja, was für die Preisen der Ohrenschmaus, das ist für uns Bayern der Waschelschmeichler. Und wir hören uns wieder in 14 Tagen am 19. Mai zur nächsten Sendung Querbeet hier bei Radio NWW. Servus, bis zum nächsten Mal.

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1: Nach der tödlichen Fahrt durch die Leipziger Innenstadt gehen die Ermittler von einer Amoktat eines 33-jährigen Deutschen aus. Eine 63-jährige Frau und ein 77-jähriger Mann starben. Drei Menschen wurden schwer verletzt. Und insgesamt sind nach Polizeiangaben etwa 80 Menschen betroffen. Die Staatsanwaltschaft will heute über das weitere Vorgehen entscheiden. Der Verdächtige soll einem Haftrichter vorgeführt werden. Unklar ist weiter, in welchem Zustand sich die Schwerverletzten befinden. Und auch die genaue Zahl aller Verletzten steht noch nicht abschließend fest. Nach dpa-Informationen war der Mann vor der Tat bereits Polizei bekannt, allerdings nicht einschlägig. Ein politisches oder religiöses Motiv sieht die Polizei bisher nicht. Die Grimmaische Straße und der Marktplatz bleiben bis zum späten Dienstagnachmittag gesperrt. In Nikolaikirche und Thomaskirche gibt es Raum für Gedenken und Seelsorge.
2: Trotz des Endes des Assad-Regimes sind fast alle seit der großen Flüchtlingskrise eingereisten Syrer weiter in Deutschland. Nach Angaben des UNHCR kehrten seit dem Sturz Assads rund 1.614.000 Syrer in ihre Heimat zurück, vor allem aus der Türkei, dem Libanon und Jordanien. Deutschland taucht in dieser Statistik nur in der Sammelgruppe »Sonstige Länder« auf. Dort werden rund 6.100 Rückkehrer genannt. Fast 300.000 Syrer in Deutschland wurden inzwischen eingebürgert. Das Bundesamt für Migration und Flüchtlinge hat mit Widerrufsprüfungen bisher nicht im großen Stil begonnen. Solche Prüfungen finden nach Behördenangaben bislang nur anlassbezogen statt, etwa bei unerlaubten Heimreisen oder schweren Straftaten.
1: Der Ölpreis ist über das lange Maiwochenende auf mehr als 126 Dollar pro Barrel gestiegen und liegt damit rund 7% höher als zuvor. Nach Stichproben kommt der Tankrabatt an vielen Tankstellen deshalb kaum noch an. In mehreren Städten liegen die Diesel- und Benzinpreise trotz Entlastung wieder auf oder sogar über dem Niveau von Ende April. Auffällig ist außerdem, dass die Kraftstoffpreise schon in den Tagen vor Einführung des Tankrabatts deutlich angezogen hatten. Experten der Consorsbank warnen, dass ein dauerhaft hoher Ölpreis das Risiko einer Stagflation erhöht und das Wirtschaftswachstum weiter bremsen könnte. Steigt der Preis deutlich über 150 Dollar, halten Analysten sogar eine Rezession für wahrscheinlich, zumal die Straße von Hormuz weiter blockiert bleibt.
3: Die Europäische Union hat in einer Krisenübung den Fall eines groß angelegten hybriden Angriffs auf einen Mitgliedstaat durchgespielt. Daran beteiligt waren die für Sicherheitspolitik zuständigen Botschafter der Mitgliedstaaten sowie Fachleute europäischer Institutionen. Geprüft wurde, ob Reaktion und Koordination bei Cyberangriffen, Sabotageakten oder ähnlichen Bedrohungen funktionieren. Die Ergebnisse sollen in einen Plan einfließen, mit dem die EU ihre Beistandsklausel stärken will. Hintergrund ist der Wunsch, in Sicherheitsfragen unabhängiger von den USA zu werden und auch für Fälle gerüstet zu sein, in denen die NATO nicht handeln kann. Die EU-Beistandsklausel wurde bislang erst einmal aktiviert, nämlich nach den Terroranschlägen von Paris im Jahr 2015.
1: Die Europäische Union streicht Fördermittel für Energieprojekte, wenn dort Wechselrichter aus China oder anderen als risikobehaftet eingestuften Staaten verbaut werden. Betroffen sind nach Angaben aus Brüssel Anbieter aus China, Russland, dem Iran und Nordkorea. Für neue Projekte gilt die Regel sofort. Bereits laufende Vorhaben müssen nun gemeldet werden und haben je nach Stand Übergangsfristen einzuhalten. Hintergrund sind Sicherheitsbedenken, weil moderne Wechselrichter internetfähig sind und als kritische Schnittstelle zwischen Solaranlagen, Speichern und Stromnetz gelten. Die Kommission verweist auf Hinweise von Geheimdiensten und auf Tests, die eine Manipulation bis hin zu Netzstörungen theoretisch möglich erscheinen lassen.
2: Kurzfristig drohen betroffenen Projekten höhere Kosten und Verzögerungen. Langfristig will die EU damit ihre Abhängigkeit von chinesischer Technik verringern.
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2: Heute Abend ziehen im Sendegebiet dichtere Wolken auf und stellenweise kann noch ein Schauer durchgehen. Es bleibt aber relativ mild, die Temperaturen gehen nur langsam zurück. In der Nacht kühlt es auf rund 10 Grad ab, dazu bleibt der Himmel meist wolkig. Morgen zeigt sich das Wetter dann deutlich unruhiger als heute. Es gibt viele Wolken, im Tagesverlauf kräftige Regenschauer und besonders zum späteren Nachmittag und Abend auch Gewitter, örtlich sogar mit Hagel. Am Donnerstag wird es spürbar kühler, meist grau und nur noch mäßig warm. Regen spielt dann zwar keine ganz große Rolle mehr, einzelne nasse Phasen sind aber weiter möglich. Der Freitag sieht wieder freundlicher aus. Dann bleibt es trocken und die Temperaturen steigen wieder in Richtung 20 Grad.
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1: Nach der tödlichen Fahrt durch die Leipziger Innenstadt gehen die Ermittler von einer Amoktat eines 33-jährigen Deutschen aus. Eine 63-jährige Frau und ein 77-jähriger Mann starben. Drei Menschen wurden schwer verletzt. Und insgesamt sind nach Polizeiangaben etwa 80 Menschen betroffen. Die Staatsanwaltschaft will heute über das weitere Vorgehen entscheiden. Der Verdächtige soll einem Haftrichter vorgeführt werden. Unklar ist weiter, in welchem Zustand sich die Schwerverletzten befinden. Und auch die genaue Zahl aller Verletzten steht noch nicht abschließend fest. Nach dpa-Informationen war der Mann vor der Tat bereits Polizei bekannt, allerdings nicht einschlägig. Ein politisches oder religiöses Motiv sieht die Polizei bisher nicht. Die Grimmaische Straße und der Marktplatz bleiben bis zum späten Dienstagnachmittag gesperrt. In Nikolaikirche und Thomaskirche gibt es Raum für Gedenken und Seelsorge.
2: Trotz des Endes des Assad-Regimes sind fast alle seit der großen Flüchtlingskrise eingereisten Syrer weiter in Deutschland. Nach Angaben des UNHCR kehrten seit dem Sturz Assads rund 1.614.000 Syrer in ihre Heimat zurück, vor allem aus der Türkei, dem Libanon und Jordanien. Deutschland taucht in dieser Statistik nur in der Sammelgruppe »Sonstige Länder« auf. Dort werden rund 6.100 Rückkehrer genannt. Fast 300.000 Syrer in Deutschland wurden inzwischen eingebürgert. Das Bundesamt für Migration und Flüchtlinge hat mit Widerrufsprüfungen bisher nicht im großen Stil begonnen. Solche Prüfungen finden nach Behördenangaben bislang nur anlassbezogen statt, etwa bei unerlaubten Heimreisen oder schweren Straftaten.
3: Der Ölpreis ist über das lange Maiwochenende auf mehr als 126 Dollar pro Barrel gestiegen und liegt damit rund 7% höher als zuvor. Nach Stichproben kommt der Tankrabatt an vielen Tankstellen deshalb kaum noch an. In mehreren Städten liegen die Diesel- und Benzinpreise trotz Entlastung wieder auf oder sogar über dem Niveau von Ende April. Auffällig ist außerdem, dass die Kraftstoffpreise schon in den Tagen vor Einführung des Tankrabatts deutlich angezogen hatten. Experten der Consorsbank warnen, dass ein dauerhaft hoher Ölpreis das Risiko einer Stagflation erhöht und das Wirtschaftswachstum weiter bremsen könnte. Steigt der Preis deutlich über 150 Dollar, halten Analysten sogar eine Rezession für wahrscheinlich, zumal die Straße von Hormuz weiter blockiert bleibt.
4: Die Europäische Union hat in einer Krisenübung den Fall eines groß angelegten hybriden Angriffs auf einen Mitgliedstaat durchgespielt. Daran beteiligt waren die für Sicherheitspolitik zuständigen Botschafter der Mitgliedstaaten sowie Fachleute europäischer Institutionen. Geprüft wurde, ob Reaktion und Koordination bei Cyberangriffen, Sabotageakten oder ähnlichen Bedrohungen funktionieren. Die Ergebnisse sollen in einen Plan einfließen, mit dem die EU ihre Beistandsklausel stärken will. Hintergrund ist der Wunsch, in Sicherheitsfragen unabhängiger von den USA zu werden und auch für Fälle gerüstet zu sein, in denen die NATO nicht handeln kann. Die EU-Beistandsklausel wurde bislang erst einmal aktiviert, nämlich nach den Terroranschlägen von Paris im Jahr 2015.
5: Die Europäische Union streicht Fördermittel für Energieprojekte, wenn dort Wechselrichter aus China oder anderen als risikobehaftet eingestuften Staaten verbaut werden. Betroffen sind nach Angaben aus Brüssel Anbieter aus China, Russland, dem Iran und Nordkorea. Für neue Projekte gilt die Regel sofort. Bereits laufende Vorhaben müssen nun gemeldet werden und haben je nach Stand Übergangsfristen einzuhalten. Hintergrund sind Sicherheitsbedenken, weil moderne Wechselrichter internetfähig sind und als kritische Schnittstelle zwischen Solaranlagen, Speichern und Stromnetz gelten. Die Kommission verweist auf Hinweise von Geheimdiensten und auf Tests, die eine Manipulation bis hin zu Netzstörungen theoretisch möglich erscheinen lassen. Kurzfristig drohen betroffenen Projekten höhere Kosten und Verzögerungen. Langfristig will die EU damit ihre Abhängigkeit von chinesischer Technik verringern.
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6: Heute Abend ziehen im Sendegebiet dichtere Wolken auf und stellenweise kann noch ein Schauer durchgehen. Es bleibt aber relativ mild, die Temperaturen gehen nur langsam zurück. In der Nacht kühlt es auf rund 10 Grad ab, dazu bleibt der Himmel meist wolkig. Morgen zeigt sich das Wetter dann deutlich unruhiger als heute. Es gibt viele Wolken, im Tagesverlauf kräftige Regenschauer und besonders zum späteren Nachmittag und Abend auch Gewitter, örtlich sogar mit Hagel. Am Donnerstag wird es spürbar kühler, meist grau und nur noch mäßig warm. Regen spielt dann zwar keine ganz große Rolle mehr, einzelne nasse Phasen sind aber weiter möglich. Der Freitag sieht wieder freundlicher aus. Dann bleibt es trocken und die Temperaturen steigen wieder in Richtung 20 Grad.
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1: Nach der tödlichen Fahrt durch die Leipziger Innenstadt gehen die Ermittler von einer Amoktat eines 33-jährigen Deutschen aus. Eine 63-jährige Frau und ein 77-jähriger Mann starben. Drei Menschen wurden schwer verletzt. Und insgesamt sind nach Polizeiangaben etwa 80 Menschen betroffen. Die Staatsanwaltschaft will heute über das weitere Vorgehen entscheiden. Der Verdächtige soll einem Haftrichter vorgeführt werden. Unklar ist weiter, in welchem Zustand sich die Schwerverletzten befinden. Und auch die genaue Zahl aller Verletzten steht noch nicht abschließend fest. Nach dpa-Informationen war der Mann vor der Tat bereits Polizei bekannt, allerdings nicht einschlägig. Ein politisches oder religiöses Motiv sieht die Polizei bisher nicht. Die Grimmaische Straße und der Marktplatz bleiben bis zum späten Dienstagnachmittag gesperrt. In Nikolaikirche und Thomaskirche gibt es Raum für Gedenken und Seelsorge.
2: Trotz des Endes des Assad-Regimes sind fast alle seit der großen Flüchtlingskrise eingereisten Syrer weiter in Deutschland. Nach Angaben des UNHCR kehrten seit dem Sturz Assads rund 1.614.000 Syrer in ihre Heimat zurück, vor allem aus der Türkei, dem Libanon und Jordanien. Deutschland taucht in dieser Statistik nur in der Sammelgruppe »Sonstige Länder« auf. Dort werden rund 6.100 Rückkehrer genannt. Fast 300.000 Syrer in Deutschland wurden inzwischen eingebürgert. Das Bundesamt für Migration und Flüchtlinge hat mit Widerrufsprüfungen bisher nicht im großen Stil begonnen. Solche Prüfungen finden nach Behördenangaben bislang nur anlassbezogen statt, etwa bei unerlaubten Heimreisen oder schweren Straftaten.
1: Der Ölpreis ist über das lange Maiwochenende auf mehr als 126 Dollar pro Barrel gestiegen und liegt damit rund 7% höher als zuvor. Nach Stichproben kommt der Tankrabatt an vielen Tankstellen deshalb kaum noch an. In mehreren Städten liegen die Diesel- und Benzinpreise trotz Entlastung wieder auf oder sogar über dem Niveau von Ende April. Auffällig ist außerdem, dass die Kraftstoffpreise schon in den Tagen vor Einführung des Tankrabatts deutlich angezogen hatten. Experten der Consorsbank warnen, dass ein dauerhaft hoher Ölpreis das Risiko einer Stagflation erhöht und das Wirtschaftswachstum weiter bremsen könnte. Steigt der Preis deutlich über 150 Dollar, halten Analysten sogar eine Rezession für wahrscheinlich, zumal die Straße von Hormuz weiter blockiert bleibt.
3: Die Europäische Union hat in einer Krisenübung den Fall eines groß angelegten hybriden Angriffs auf einen Mitgliedstaat durchgespielt. Daran beteiligt waren die für Sicherheitspolitik zuständigen Botschafter der Mitgliedstaaten sowie Fachleute europäischer Institutionen. Geprüft wurde, ob Reaktion und Koordination bei Cyberangriffen, Sabotageakten oder ähnlichen Bedrohungen funktionieren. Die Ergebnisse sollen in einen Plan einfließen, mit dem die EU ihre Beistandsklausel stärken will. Hintergrund ist der Wunsch, in Sicherheitsfragen unabhängiger von den USA zu werden und auch für Fälle gerüstet zu sein, in denen die NATO nicht handeln kann. Die EU-Beistandsklausel wurde bislang erst einmal aktiviert, nämlich nach den Terroranschlägen von Paris im Jahr 2015.
1: Die Europäische Union streicht Fördermittel für Energieprojekte, wenn dort Wechselrichter aus China oder anderen als risikobehaftet eingestuften Staaten verbaut werden. Betroffen sind nach Angaben aus Brüssel Anbieter aus China, Russland, dem Iran und Nordkorea. Für neue Projekte gilt die Regel sofort. Bereits laufende Vorhaben müssen nun gemeldet werden und haben je nach Stand Übergangsfristen einzuhalten. Hintergrund sind Sicherheitsbedenken, weil moderne Wechselrichter internetfähig sind und als kritische Schnittstelle zwischen Solaranlagen, Speichern und Stromnetz gelten. Die Kommission verweist auf Hinweise von Geheimdiensten und auf Tests, die eine Manipulation bis hin zu Netzstörungen theoretisch möglich erscheinen lassen.
2: Kurzfristig drohen betroffenen Projekten höhere Kosten und Verzögerungen. Langfristig will die EU damit ihre Abhängigkeit von chinesischer Technik verringern.
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2: In der Nacht bleibt es in unserer Region meist stark bewölkt. Dazu ist es überwiegend trocken. Die Temperaturen gehen auf etwa 10 bis 8 Grad zurück. Zum Morgen hin lockern die Wolken nur wenig auf. Trotzdem startet der Tag noch meist ohne Regen. Im weiteren Vormittag bleibt es freundlich, nur in kleinen Ansätzen. Ansonsten dominieren dichte Wolken. Gegen Mittag steigt dann das Risiko für erste Schauer. Am Nachmittag und vor allem zum Abend hin muss im Radio NWW-Land mit Regen und einzelnen Gewittern gerechnet werden. Donnerstag bringt bei ähnlichen Temperaturen einen wechselhaften Mix aus Sonne, Wolken und einzelnen Schauern. Freitag wird freundlicher mit mehr Sonne und trockenen Phasen und am Samstag setzt sich das angenehmste Wetter mit viel Sonne und deutlich milderen Werten durch.
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1: Nach der tödlichen Fahrt durch die Leipziger Innenstadt gehen die Ermittler von einer Amoktat eines 33-jährigen Deutschen aus. Eine 63-jährige Frau und ein 77-jähriger Mann starben. Drei Menschen wurden schwer verletzt und insgesamt sind nach Polizeiangaben etwa 80 Menschen betroffen. Die Staatsanwaltschaft will heute über das weitere Vorgehen entscheiden. Der Verdächtige soll einem Haftrichter vorgeführt werden. Unklar ist weiter, in welchem Zustand sich die Schwerverletzten befinden, und auch die genaue Zahl aller Verletzten steht noch nicht abschließend fest. Nach dpa-Informationen war der Mann vor der Tat bereits Polizei bekannt, allerdings nicht einschlägig. Ein politisches oder religiöses Motiv sieht die Polizei bisher nicht. Die Grimmaische Straße und der Marktplatz bleiben bis zum späten Dienstagnachmittag gesperrt. In Nikolaikirche und Thomaskirche gibt es Raum für Gedenken und Seelsorge.
2: Trotz des Endes des Assad-Regimes sind fast alle seit der großen Flüchtlingskrise eingereisten Syrer weiter in Deutschland. Nach Angaben des UNHCR kehrten seit dem Sturz Assads rund 1.614.000 Syrer in ihre Heimat zurück, vor allem aus der Türkei, dem Libanon und Jordanien. Deutschland taucht in dieser Statistik nur in der Sammelgruppe »Sonstige Länder« auf. Dort werden rund 6.100 Rückkehrer genannt. Fast 300.000 Syrer in Deutschland wurden inzwischen eingebürgert. Das Bundesamt für Migration und Flüchtlinge hat mit Widerrufsprüfungen bisher nicht im großen Stil begonnen. Solche Prüfungen finden nach Behördenangaben bislang nur anlassbezogen statt, etwa bei unerlaubten Heimreisen oder schweren Straftaten.
1: Der Ölpreis ist über das lange Maiwochenende auf mehr als 126 Dollar pro Barrel gestiegen und liegt damit rund 7% höher als zuvor. Nach Stichproben kommt der Tankrabatt an vielen Tankstellen deshalb kaum noch an. In mehreren Städten liegen die Diesel- und Benzinpreise trotz Entlastung wieder auf oder sogar über dem Niveau von Ende April. Auffällig ist außerdem, dass die Kraftstoffpreise schon in den Tagen vor Einführung des Tankrabatts deutlich angezogen hatten. Experten der Consorsbank warnen, dass ein dauerhaft hoher Ölpreis das Risiko einer Stagflation erhöht und das Wirtschaftswachstum weiter bremsen könnte. Steigt der Preis deutlich über 150 Dollar, halten Analysten sogar eine Rezession für wahrscheinlich, zumal die Straße von Hormuz weiter blockiert bleibt.
3: Die Europäische Union hat in einer Krisenübung den Fall eines groß angelegten hybriden Angriffs auf einen Mitgliedstaat durchgespielt. Daran beteiligt waren die für Sicherheitspolitik zuständigen Botschafter der Mitgliedstaaten sowie Fachleute europäischer Institutionen. Geprüft wurde, ob Reaktion und Koordination bei Cyberangriffen, Sabotageakten oder ähnlichen Bedrohungen funktionieren. Die Ergebnisse sollen in einen Plan einfließen, mit dem die EU ihre Beistandsklausel stärken will. Hintergrund ist der Wunsch, in Sicherheitsfragen unabhängiger von den USA zu werden und auch für Fälle gerüstet zu sein, in denen die NATO nicht handeln kann. Die EU-Beistandsklausel wurde bislang erst einmal aktiviert, nämlich nach den Terroranschlägen von Paris im Jahr 2015.
1: Die Europäische Union streicht Fördermittel für Energieprojekte, wenn dort Wechselrichter aus China oder anderen als risikobehaftet eingestuften Staaten verbaut werden. Betroffen sind nach Angaben aus Brüssel Anbieter aus China, Russland, dem Iran und Nordkorea. Für neue Projekte gilt die Regel sofort. Bereits laufende Vorhaben müssen nun gemeldet werden und haben je nach Stand Übergangsfristen einzuhalten. Hintergrund sind Sicherheitsbedenken, weil moderne Wechselrichter internetfähig sind und als kritische Schnittstelle zwischen Solaranlagen, Speichern und Stromnetz gelten. Die Kommission verweist auf Hinweise von Geheimdiensten und auf Tests, die eine Manipulation bis hin zu Netzstörungen theoretisch möglich erscheinen lassen.
2: Kurzfristig drohen betroffenen Projekten höhere Kosten und Verzögerungen. Langfristig will die EU damit ihre Abhängigkeit von chinesischer Technik verringern.
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2: In der Nacht bleibt es in unserer Region meist stark bewölkt. Dazu ist es überwiegend trocken. Die Temperaturen gehen auf etwa 10 bis 8 Grad zurück. Zum Morgen hin lockern die Wolken nur wenig auf. Trotzdem startet der Tag noch meist ohne Regen. Im weiteren Vormittag bleibt es freundlich, nur in kleinen Ansätzen. Ansonsten dominieren dichte Wolken. Gegen Mittag steigt dann das Risiko für erste Schauer. Am Nachmittag und vor allem zum Abend hin muss im Radio NWW-Land mit Regen und einzelnen Gewittern gerechnet werden. Donnerstag bringt bei ähnlichen Temperaturen einen wechselhaften Mix aus Sonne, Wolken und einzelnen Schauern. Freitag wird freundlicher mit mehr Sonne und trockenen Phasen und am Samstag setzt sich das angenehmste Wetter mit viel Sonne und deutlich milderen Werten durch.
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1: Nach der tödlichen Fahrt durch die Leipziger Innenstadt gehen die Ermittler von einer Amoktat eines 33-jährigen Deutschen aus. Eine 63-jährige Frau und ein 77-jähriger Mann starben. Drei Menschen wurden schwer verletzt. Und insgesamt sind nach Polizeiangaben etwa 80 Menschen betroffen. Die Staatsanwaltschaft will heute über das weitere Vorgehen entscheiden. Der Verdächtige soll einem Haftrichter vorgeführt werden. Unklar ist weiter, in welchem Zustand sich die Schwerverletzten befinden. Und auch die genaue Zahl aller Verletzten steht noch nicht abschließend fest. Nach dpa-Informationen war der Mann vor der Tat bereits Polizei bekannt, allerdings nicht einschlägig. Ein politisches oder religiöses Motiv sieht die Polizei bisher nicht. Die Grimmaische Straße und der Marktplatz bleiben bis zum späten Dienstagnachmittag gesperrt. In Nikolaikirche und Thomaskirche gibt es Raum für Gedenken und Seelsorge.
2: Trotz des Endes des Assad-Regimes sind fast alle seit der großen Flüchtlingskrise eingereisten Syrer weiter in Deutschland. Nach Angaben des UNHCR kehrten seit dem Sturz Assads rund 1.614.000 Syrer in ihre Heimat zurück, vor allem aus der Türkei, dem Libanon und Jordanien. Deutschland taucht in dieser Statistik nur in der Sammelgruppe »Sonstige Länder« auf. Dort werden rund 6.100 Rückkehrer genannt. Fast 300.000 Syrer in Deutschland wurden inzwischen eingebürgert. Das Bundesamt für Migration und Flüchtlinge hat mit Widerrufsprüfungen bisher nicht im großen Stil begonnen. Solche Prüfungen finden nach Behördenangaben bislang nur anlassbezogen statt, etwa bei unerlaubten Heimreisen oder schweren Straftaten.
1: Der Ölpreis ist über das lange Maiwochenende auf mehr als 126 Dollar pro Barrel gestiegen und liegt damit rund 7% höher als zuvor. Nach Stichproben kommt der Tankrabatt an vielen Tankstellen deshalb kaum noch an. In mehreren Städten liegen die Diesel- und Benzinpreise trotz Entlastung wieder auf oder sogar über dem Niveau von Ende April. Auffällig ist außerdem, dass die Kraftstoffpreise schon in den Tagen vor Einführung des Tankrabatts deutlich angezogen hatten. Experten der Consorsbank warnen, dass ein dauerhaft hoher Ölpreis das Risiko einer Stagflation erhöht und das Wirtschaftswachstum weiter bremsen könnte. Steigt der Preis deutlich über 150 Dollar, halten Analysten sogar eine Rezession für wahrscheinlich, zumal die Straße von Hormuz weiter blockiert bleibt.
3: Die Europäische Union hat in einer Krisenübung den Fall eines groß angelegten hybriden Angriffs auf einen Mitgliedstaat durchgespielt. Daran beteiligt waren die für Sicherheitspolitik zuständigen Botschafter der Mitgliedstaaten sowie Fachleute europäischer Institutionen. Geprüft wurde, ob Reaktion und Koordination bei Cyberangriffen, Sabotageakten oder ähnlichen Bedrohungen funktionieren. Die Ergebnisse sollen in einen Plan einfließen, mit dem die EU ihre Beistandsklausel stärken will. Hintergrund ist der Wunsch, in Sicherheitsfragen unabhängiger von den USA zu werden und auch für Fälle gerüstet zu sein, in denen die NATO nicht handeln kann. Die EU-Beistandsklausel wurde bislang erst einmal aktiviert, nämlich nach den Terroranschlägen von Paris im Jahr 2015.
1: Die Europäische Union streicht Fördermittel für Energieprojekte, wenn dort Wechselrichter aus China oder anderen als risikobehaftet eingestuften Staaten verbaut werden. Betroffen sind nach Angaben aus Brüssel Anbieter aus China, Russland, dem Iran und Nordkorea. Für neue Projekte gilt die Regel sofort. Bereits laufende Vorhaben müssen nun gemeldet werden und haben je nach Stand Übergangsfristen einzuhalten. Hintergrund sind Sicherheitsbedenken, weil moderne Wechselrichter internetfähig sind und als kritische Schnittstelle zwischen Solaranlagen, Speichern und Stromnetz gelten. Die Kommission verweist auf Hinweise von Geheimdiensten und auf Tests, die eine Manipulation bis hin zu Netzstörungen theoretisch möglich erscheinen lassen.
2: Kurzfristig drohen betroffenen Projekten höhere Kosten und Verzögerungen. Langfristig will die EU damit ihre Abhängigkeit von chinesischer Technik verringern.
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